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1: Es ist 3 Uhr.
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1: Im Studio Melanie Wenig. Guten Morgen. Das bisher stärkste Reisewochenende steht uns in Österreich bevor. Für knapp 30 Millionen Menschen in unserem Nachbarland Deutschland heißt es an diesem Wochenende endlich Sommerferien. Dementsprechend wird es sich auf den Hauptreiserouten Richtung Süden abspielen. Dazu kommt morgen die Sperre der Fernpassstrecke in Tirol. Und in Salzburg auf der A10 wird es versuchsweise Auf- und Abfahrtssperren geben, um Ausweichverkehr zu verhindern, sagt uns die ASFINAG. In Gedenken an den Anschlag auf den Christopher Street Day in Berlin gibt es heute Abend eine Mahnwache in St. Pölten. Die Nachricht über den Anschlag hat auch die Teilnehmer der Pride in St. Pölten vergangenen Samstag erschüttert. Unter dem Motto 5 Jahre Zusammenhalt und kein Schritt zurück hat es die mittlerweile 5. Parade für Sichtbarkeit, Akzeptanz und Gleichberechtigung der LGBTIQ-Community in St. Pölten gegeben. Und mit einer Karte, auf der alle Länder Afrikas falsch beschriftet waren, hat das US-Außenministerium für Aufregung gesorgt. Die Karte hat bei einer internationalen Konferenz in Rio de Janeiro für Verwunderung gesorgt. Das Außenministerium übernimmt volle Verantwortung und erklärt, ein Teammitglied hätte die Afrika-Karte vor dem Event hastig bearbeitet. Die Nachrichtenagentur Reuters sagt, ein Wasserzeichen deutet darauf hin, dass sie mit dem KI-Anbieter OpenAI erstellt wurde. Und Fußball zum Auftakt der Bundesliga hatte LASK heute mit dem GAK Besuch aus der Steiermark. Die Linzer wollen wie im Cupspiel zuletzt gegen die Steirer vom SC Kalsdorf erneut abliefern. Der GAK wird es dem LASK so schwer wie möglich machen, glaubt Teamchef Didi Kübauer.
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2: Im Studio Alexander Fekonja. Guten Morgen. Wieder hat eine künstliche Intelligenz bei einem Test ungefragt Firmen gehackt. Diesmal war es das KI-Modell Claude des US-Anbieters Anthropic. Zuvor hat es bereits einen ähnlichen Vorfall bei OpenAI gegeben. Experten warnen schon lange vor Cyberattacken mit KI-Software. Sophie Weinhandl von einer KI-Aufsichtsbehörde bei uns in Österreich fehlt aber noch immer jede Spur.
3: Das kritisieren die Grünen aktuell, denn laut EU-Gesetz hätte so eine Behörde schon im Sommer des Vorjahres eingerichtet werden müssen. Passiert ist das aber nie. Stattdessen sei ein ganzes Jahr mit Streitereien darüber vertrödelt worden, wer nun dafür zuständig ist, sagt der grüne Digitalisierungssprecher Süleyman Sorba. Übermorgen am Sonntag treten neue EU-weite KI-Transparenzpflichten in Kraft. Österreich schaut dabei nur zu.

0: Aus dem Kanzleramt heißt es, ein Zeitpunkt für die Begutachtung stehe wegen laufender Gespräche noch nicht fest. Durch KI könne man auch Leistungen in der Schule immer leichter vortäuschen, sagt der neue Chef der AHS-Lehrergewerkschaft Georg Stockinger. Er will deshalb einen stärkeren Fokus auf Leistung und öfter Tests vor Ort. Auch bei der Matura mahnt er mehr Leistungsorientierung ein. Dass die Jahresnote bei der mündlichen Prüfung mitzählt, will er wieder abschaffen. Der von den USA initiierte Friedensrat hat laut US-Präsident Trump eine Vereinbarung erzielt, um die Hamas im Gazastreifen vollständig zu entwaffnen. Auch Hamas-Vertreter haben das bestätigt. Im Gegenzug sollen Israels Truppen abziehen. Israel selbst hat sich dazu aber vorerst noch nicht geäußert. Viel Geduld braucht es an diesem Wochenende auf den Straßen. Das bisher stärkste Reisewochenende steht uns bevor. Knapp 30 Millionen Menschen in Deutschland starten nämlich in die Sommerferien. Dementsprechend voll wird's auf den Hauptreiserouten Richtung Süden, vor allem an den Grenzen. Dazu kommt morgen die Sperre der Fernpassstrecke in Tirol. Der ABÖ rät, am besten heute oder Sonntag loszufahren.
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2: Wir starten mit ein paar aktuellen Wetterwerten aus der Steiermark. 17 Grad hat es bei der Basilika in Mariazell, 18 Grad in Mooslandl und 16 Grad zeigt das Thermometer in Murau. Heute erwartet uns der bislang heißeste Tag mit Temperaturen bis 37 Grad. Am Nachmittag bilden sich über den Bergen größere Quellwolken. Daraus können auch kräftige Gewitter entstehen. Abseits davon bleibt es aber sonnig und trocken. Morgen setzt sich die Hitze dann mit 30 bis 36 Grad fort. Dazu steigt aber auch die Gewittergefahr.
3: So, danke Karin. Mikro aufmachen, 3:08. Bei Radio Grün-Weiß Verkehrs- und Blitzreport hätte ich zulassen können, nichts ist da los oder zumindest sind uns keine Störungen gemeldet. Wenn ihr Infos habt, gerne auch per WhatsApp-Text oder Sprachnachricht an 0664 22 22 99 4. Gute Fahrt!
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4: Guten Morgen. Und Patricia Scheuchenstuhl.
3: Schönes Aufstehen. Und weil ich ja gestern gesagt habe, für mich als positiv für am heißen Sommer, ist, dass ich Wäsche waschen kann.
4: Mhm.
3: Ja, es wird schnell trocken alles.
4: Das stimmt.
3: Ich habe die Photovoltaik empfehlen.
4: Mhm.
3: Ja, das heißt, es kostet mir auch keinen Strom.
4: Mhm.
3: Gestern war ich allerdings nicht Wäsche waschen. Gestern war ich auf der Teichalm einen Ausflug gemacht. Und Ausflug, ich sage immer, es ist ja immer so schwer. Was macht man? Während diesem langen Sommer, vor allem, wo fährt man hin?
4: Das stimmt.
3: Bin ja auch beim Waldpark Hochreiter vorbeigefahren. Da war auch gestern die Hölle los.
4: Ja,
3: also die Autos sind wirklich... Und der ist ja auch dabei bei unserer Bucketlist.
4: Genau, da ist generell einiges los. Also da kann man wirklich noch schauen. Wir haben die ja im Juni vorgestellt, sind aber natürlich noch immer unter grün-weiß.at zum Anschauen. Und da ist wirklich einiges dabei. Ich war ja am Wildenberg in Lauter.
3: Du warst Wildenberg. Zotterschokolade müssen wir jetzt fahren. Geht auch im Sommer, hat mir die Julia Zotter in Auf Du und Du erzählt. Und Benediktiner Schloss Stift.
4: Stift Atmos.
3: Atmos.
4: Ist auch im Sommer übrigens.
3: Genau, also weil da ist kühl. Und die haben jetzt irgendwelche speziellen Tage ab heute. Das heißt, unbedingt da rein.
4: Einen Hitzerabatt gibt es.
3: Zum Abkühlen mit Hitzerabatt.
4: Mhm.
3: Oh, hier gibt es keinen Musikrabatt. Hier gibt es das volle Programm zum Aufstehen.
4: Guten Morgen.
3: Guten Morgen.

0: Bestes Leben hier in der grün-weißen Morgenwelle, auch für unsere ganz kleinen Hörer, Karin.
1: So ist es. Liebe Grüße nach Trofeiach. Die Viktoria sitzt gerade mit Oma und Opa am Frühstückstisch. Die wird wahrscheinlich wieder ordentlich einhauen.
0: Sehr gut. Wie alt ist sie?
1: Gut drei.
0: Gut drei. Genau. Ist das bald drei?
1: Nein, oder ist sie schon. Über drei.
0: Wenigstens rechnest du nicht in Monaten mehr.
1: Nein, das mache ich nicht.
0: Und was ist da jetzt gerade das Frühstück bei der Viktoria? Was glaubst du? Was mag sie
1: was
0: gern?
1: Was wird sie essen? Wahrscheinlich ein Brot mit Streichkäse.
0: Mhm. Gut.
1: Und wahrscheinlich ist es wieder irgendeine Wurst oder ein Speck, irgend sowas wird sie sicher dazu jausen.
0: Also eine deftige Jausnerin. Genau. Ja, dann Mahlzeit. Guten Morgen.

0: Na, es gibt oft unnötiges Klimbims in der Welt, aber dann auch wieder die großen, großen, wichtigen Dinge.
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0: Ja, und da werfen wir für unsere guten Nachrichten heute einen Blick in unser Nachbarland Deutschland. Forschende der Technischen Universität München haben da nämlich etwas richtig Tolles entwickelt. Marlene Baumgartner, du hast dich dazu schlau gemacht.
2: Genau so ist es. Und zwar geht es um einen Handschuh, der Menschen mit gelähmten Händen das Greifen wieder ermöglichen soll.
0: Wow.
2: Anders als bisherige Greifhilfen erkennt das Handexoskelett kleinste noch vorhandene Muskelsignale im Unterarm und bewegt die Finger mit Hilfe von Luftpolstern, genauso wie sie der Träger eigentlich bewegen möchte. Ein Patient mit der Nervenerkrankung ALS hat damit nach 4 Jahren erstmals wieder selbstständig essen können.
0: Wahnsinnig. Klingt wirklich nach einem richtig großen Schritt.
2: Das ist es auch. Der Handschuh besteht aus günstigen Materialien und lässt sich vergleichsweise einfach herstellen. Noch ist der Prototyp zwar etwas klobig und muss generell etwas weiterentwickelt werden. Mhm. Die ersten Tests, die machen aber schon große Hoffnung.
0: Wow, also immer wieder faszinierend, wie die Forschung den Alltag von Menschen Stück für Stück besser machen kann.
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0: Ziehen wir mal alle ein bisschen die Cowboy-Boots aus. Hast du welche, Karin?
1: Na, tatsächlich nicht mehr.
0: Nicht mehr?
1: Nein, ich habe mal welche gehabt, aber jetzt habe ich keine mehr.
0: Schau, das wäre eine Shopping-Inspo. Die sollen eh total angesagt sein.
1: Ja, ja. Und vor allem, wenn es jetzt heuer nicht mehr angesagt sind, in 10 Jahren sind sie es dann.
0: Jetzt ist einmal grün-weiß angesagt. 17 nach 8.

0: Und diese Titel, starten wir gleich für euch.
1: Da bleiben wir beim Schlager. Hanna gibt gleich für euch zum Aufstehen. Außerdem noch eine Lady Chair. Die bleibt immer gleich jung, es ist unglaublich. Die hat sich gut gehalten, Stimme großartig und gleich für euch in der grün-weißen Morgenwelle.
2: Die hat gut nachgeholfen, wolltest du wohl sagen.
1: Aber auch schön nachgeholfen. 8:20.
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1: 8:23 Uhr, ausschlafen, bis dann morgen.

Die Frau geht einfach immer, die aber auch, zum Aufstehen. Mit der grün-weißen Morgenwelle. Am Freitag in 3 Minuten wieder alle Infos aus der Steiermark in Radio Grün-Weiß Region.

0: mir. Mehr Musik gleich aus den 2000ern hier für euch in der Morgenwelle. 8.30 Uhr ist es.
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0: Im Studio bei mir, Karin Feiler.
2: Schönen guten Morgen. Vertreter der Steirischen Volkspartei sind derzeit zu einer Arbeitsreise in den USA. In Chicago haben sie am internationalen Legislative Summit mit rund 2000 Teilnehmerinnen und Teilnehmern aus aller Welt teilgenommen. Hintergrund sind auch die engen wirtschaftlichen Beziehungen. Die USA sind nach Deutschland der zweitwichtigste Exportmarkt der Steiermark. Im Jahr 2025 sind Waren im Wert von 3,8 Milliarden Euro in die Vereinigten Staaten exportiert worden. Nach 7 Monaten ist der TIM-Standort am Grazer Andreas-Hofer-Platz wieder in Betrieb. Wegen der Bauarbeiten rund um den neuen Regionalbusbahnhof war das Carsharing-Angebot seit Dezember geschlossen. Ab sofort stehen dort wieder 3 E-Autos sowie eine öffentliche Ladestation zur Verfügung. Insgesamt betreibt TIM in Graz mittlerweile 36 Standorte mit 90 Fahrzeugen. Und 7 steirische Vereine stehen in der 2. Runde des ÖFB-Cups. Besonders spannend wird dabei ein echtes Landesduell. Vizemeister Sturm Graz trifft auswärts auf Zweitliga-Aufsteiger ASK Volzberg und sorgt damit für ein steirisches Duell in der 2. Cup-Runde. Julia Hofer.
3: Außerdem empfängt der Deutsch-Landsberger SC-Titelverteidiger LASK. Der GRK gastiert beim FC Kitzbühel. Hartberg spielt bei Vorwärts Steyr. Kapfenberg trifft auf Hertha Wels und Lafnitz bekommt es mit Bundesliga Aufsteiger Austria Lustenau zu tun. Damit stellt die Steiermark mit 7 Vereinen das teilnahmestärkste Bundesland.
2: Die 2. Runde des ÖFB-Cups wird von 4. bis 6. September ausgetragen. Danach stehen die Teilnehmer für das Achtelfinale fest. Und heute bleibt es wirklich lange sonnig und sehr heiß in der Steiermark. Erst am Nachmittag entstehen über den Bergen einzelne Schauer und teils kräftige Gewitter. Am Abend frischt der Wind ein bisschen auf, die Temperaturen erreichen aber 31 bis 37 Grad. Morgen wird es bei 30 bis 36 Grad schwüler und unbeständiger.
0: 8.32 Uhr, der Radio Grün-Weiß Verkehrs- und Blitzreport. Im Großen und Ganzen schaut es da gut aus, eure Geschwindigkeit wird aber kontrolliert. Und zwar auf der L125 in Törl Richtung Bodenbauer beim Büchsengut. Danke da an den Heli fürs Anrufen. Wenn ihr auch Infos habt, 038 42 43 und 3x die 0. Gute Fahrt.
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0: Enrique Iglesias hier auf Radio Grün Weiß am Freitagmorgen, 8.36 Uhr. Ist keine Fahrstuhlmusik, Karin.
1: Na,
0: aber ich habe eine gefunden, schau. Ja? Schon?
1: So? So ruhig?
0: Ja, keine Aufregung im Fahrstuhl irgendwie. Und da plätschert so. Schau. Ja, passiert nicht viel. Es ist keiner bemüht, sich zu mitsingen. Und meistens steht man ja irgendwie so ganz peinlich berührt, so am Rand.
1: Ja.
0: Weiß nicht, wo man, ich weiß nicht, wo ich hinschauen soll.
1: Aufs Handy oder so?
0: Nein, also, so lang vorher nicht. Also so weit drauf muss ich nicht, dass ich dann das Handy auspacke. Aber, aber sprechen tut man auch nicht. Na, irgendwie grüßen schnell und dann peinlich nach unten schauen. Und dabei wäre heute der Unterhaltet dich im Fahrstuhltag.
1: Ja, Talk in an Elevator Day. Und der ist immer übrigens am letzten Freitag im Juli.
0: Mhm.
1: Also eben am heutigen 31. Juli. Und also ich kenne das ja aus Amerika, dort fährt man ein bisschen länger mit dem Lift, weil das da sind ja so, weiß ich nicht,
0: die haben Hochhäuser,
1: gefühlt 50 Stockwerke oder so. Die Amis können nicht leise sein im Lift.
0: Sind das laute Liftkumpanen?
1: Naja, erstens, sie grüßen dich und
0: ist
1: beim Einsteigen, das ist ja eh höflich, aber sobald du Hello sagst, wissen sie ja schon, dass du definitiv kein Amerikaner bist, mit dem Akzent anscheinend, und dann geht's schon los. Dann wollen sie wissen, woher du bist, was du da machst, ob das wirklich stimmt, dass in Österreich da alle so sind wie heißt der?
0: Sound of Music?
1: Genau.
0: Mit Dirndl?
1: Genau.
0: Jodeling?
1: Genau, dann wollen sie das immer wissen, was ja eigentlich ein kompletter Blödsinn ist, weil bei uns kennt man das eigentlich gar nicht so.
0: Nein, vor allem den Film haben die meisten nicht gesehen.
1: Aber ja, da, wirklich, man kann nicht ruhig in den USA mit dem Lift fahren. Das funktioniert nicht.
0: Aber die Amerikaner sind auch wirklich Meister des Smalltalks. Und es ist auch sehr oberflächlich.
1: Und Meister des Entertainments, sogar beim Liftfahren.
0: Na bitte.
1: Ja, also wir haben auch da so Lichtshows und Musik und was weiß ich was.
0: Okay. Jetzt. Ja, vielleicht würde ich da auch was sagen. Also heute mal vielleicht ein bisschen einmal... Ein bisschen extrovertierter sein, mal einmal nicht nur Hallo sagen, sondern vielleicht, wie geht's?
1: Ja,
0: hoffentlich ist dann ein Gegenüber, das nicht eine ganze Lebensgeschichte hat, weil vielleicht für den ersten Stock, es ist zu kurz zum Fahren.

0: In den Straßen tanzen, heute wohl eher mit Sonnenschirm bei der Hitze. 8:45 haben wir es. Aber wahrscheinlich die Fußballfans, die tanzen auch schon. Heute geht's los, Steffi Bürgler.
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2: Ja, es ist soweit, es geht wieder los. Die österreichische Fußball-Bundesliga startet heute in eine neue Runde. Und zwar mit dem Match LASK gegen den GRK. Die Grazer müssen also gleich zum Auftakt gegen den amtierenden Meister und Cupsieger ran. GRK-Trainer Ferdinand Feldhofer sieht seine Mannschaft aber bestens vorbereitet.
3: Ich glaube, wir waren der erste Bundesligist, der wieder zum Trainieren angefangen hat. Also, wir waren sehr, sehr früh dran, auch mit dem Hintergedanken, dass wir einfach wieder einen Umbruch vor uns haben und den Spielern einfach da Zeit geben, sich einzuleben, sich an die Intensität oder an das Umfeld zu gewöhnen.
2: Los geht's heute um 19.30 Uhr in Linz. Morgen startet dann um 17 Uhr Sturm Graz auswärts gegen die WSG Tirol in die neue Bundesliga-Saison. Und Hartberg trifft um 19.30 Uhr auswärts auf Red Bull Salzburg. Die Austria Wien ist gestern in der Conference League Quali in die dritte Runde eingezogen und zwar mit einem 3:1-Sieg gegen Liepāja aus Lettland und einem Gesamtscore von 5:1. Nächster Gegner der Burschen vom Verteilerkreis, Beta Jerusalem aus Israel. Russland und Belarus bleiben in der kommenden Eishockeysaison unverändert von den meisten Turnieren ausgeschlossen. Das hat der Eishockey-Weltverband bekannt gegeben und begründet die Entscheidung mit, Zitat, anhaltenden Bedenken hinsichtlich Sicherheit, Schutz und sportlicher Integrität. Und wir schauen noch zur World Surf League. Da öffnet sich nächste Woche das Zeitfenster für den Klassiker in Teahupo auf Tahiti. Mit dabei auch der 11-fache Tour-Champion Kelly Slater. Der mittlerweile schon 54-Jährige sichert sich nach seiner Hüftoperation im vergangenen Jahr eine Wildcard.
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0: wunderbare Musik zum Aufstehen von der John Fox Band hier in der grün-weißen Morgenwelle. In 10 Minuten ist es auch schon 9. Und ja, die großen, die schlauen Köpfe, die sind auch in Graz zu Hause. Alle Infos gibt's in den Nachrichten für euch um 9.
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0: Auf geht's hinein in einen heißen Freitag. In 6 Minuten auch schon 9. Schönes Aufstehen.

Willkommen zur Sister Herr, die Bay City Rollers. 1974 war das hier auf Radio Grün-Weiß. Und ja, für die Pop-History, da graben wir noch weiter in der Musikgeschichte. Aber auch ein Hit, den kennt ihr, gibt es um kurz nach neun. Hier bei mir, da geht es nämlich auch gleich weiter bei der Arbeit.

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2: Im Studio Alexander Fekonja. Wie geht man am besten mit jugendlichen Straftätern um? Genau darüber wird in Österreich seit Monaten heftig diskutiert. Ein Wiener Vorzeigeprojekt bekommt jetzt sein Fett ab. Michael Scheder.
3: Konkret geht es um die Wiener Auszeit-WG. Dort werden strafunmündige Kinder unter 14 Jahren, die mehrfach schwere Straftaten begangen haben, für 6 bis 12 Wochen in einer betreuten Einrichtung untergebracht. Mit der Möglichkeit, sie dort notfalls auch gegen ihren Willen festzuhalten. Der Berufsverband der sozialen Arbeit kritisiert das Konzept nun scharf und sieht vor allem ein fehlendes Schutzkonzept für die Kinder. Das Pilotprojekt kostet fast 1 Million Euro pro Jahr und läuft seit Mitte Juli in Wien-Semmering.
2: Auch die Volksanwaltschaft kritisiert die Auszeit-WG von Anfang an. Man greife hier zum härtesten Schritt, ohne vorher alle anderen Mittel ausgeschöpft zu haben. Der teilstaatliche Öl- und Gaskonzern OMV hat im zweiten Quartal deutlich mehr Gewinn gemacht als im Vorjahr. Der operative Gewinn ist um 65% auf 1,7 Milliarden Euro gestiegen. Grund dafür sind vor allem gestiegene Öl- und Gaspreise. Für das restliche Jahr rechnet die OMV weiter mit einem ähnlich guten Geschäft. Schlusspunkt heute für die Welt-AIDS-Konferenz in Rio de Janeiro in Brasilien. Die Vereinten Nationen warnen da vor Rückschritten im Kampf gegen die Krankheit. Grund dafür ist vor allem, dass die USA 3/4 der AIDS-Hilfen gestrichen haben. Es braucht vor allem günstigen Schutz.

0: Impfer HIV fordert Ärzte ohne Grenzen. Im Vorjahr haben sich rund 1,2 Millionen Menschen mit HIV angesteckt, schätzt die UNO. Und ein Grazer Forscherteam will Krebszellen so genau untersuchen wie noch nie. Mit Lasertechnologie und Gold-Nanopartikeln sollen im Körper ausgebreitete Tumorzellen analysiert und ihre Eigenschaften erfasst werden. Diese Infos könnten personalisierte Krebstherapien ermöglichen. Ein Prototyp der Technologie soll in 1,5 Jahren fertig sein. Dafür gibt es 500.000 Euro Forschungsförderung.
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2: Heute dominiert zunächst der Sonnenschein in der Steiermark, bevor sich am Nachmittag dann über dem Bergland kräftige Quellwolken bilden. Daraus können örtlich auch heftige Gewitter entstehen. Mit Höchstwerten zwischen 31 und 37 Grad bleibt es hochsommerlich heiß. Derzeit zeigt das Thermometer in Gröbming 21 Grad, in Graz hat es 25 Grad und in Gleisdorf messen wir ebenfalls 25 Grad. Morgen erwarten uns erneut 30 bis 36 Grad. Dazu werden Schauer und Gewitter häufiger.
3: Danke Karin. 3 nach 9, der Radio Grün-Weiß Verkehrs- und Blitzreporter, sind einige Unfälle passiert. A2 etwa Richtung Klagenfurt und das gleich im Baustellenbereich bei Pinkerfeld. Da ist jetzt eine Fahrspur blockiert. Danke da an den Max, und da solltet ihr auf alle Fälle mehr Zeit einplanen. Und eine Sperre gibt es bei der südsteirischen Grenzstraße Richtung Lavamünd im Gemeindegebiet von Eibiswald Richtung Sobot. Ist ein schwerer Unfall passiert. Rettung, Notarzt, alle hier vor Ort. Also hier unbedingt natürlich ausweichen. Eure Geschwindigkeit wird aufkommen. Kontrolliert A2 in beiden Richtungen gleich zwischen Mooskirchen und Liboch von der Brücke und auch auf der L125 in Törl Richtung Bodenbauer beim Büchsengut. Danke Heli. Wenn ihr Verkehrsinfos habt, 038 42 43 und 3x die 0. Gute und sichere Fahrt.
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3: Ja, und wenn ich sage, ich bin mit einem Song groß geworden, glaubte Karin tatsächlich, ich wäre noch klein gewesen. Ja, wir haben vorhin von Wille Walle und Natalia Avalon gesprochen.
2: Ja, hast du gesagt, du bist mit diesem Song aufgewachsen. Dann habe ich mir gedacht, eigentlich bin ich mit diesem Song aufgewachsen.
3: Ja,
2: jetzt trennen uns aber doch ein paar Jahre.
3: Ein paar Lenze. Aber ich bin ja auch groß geworden. Also gewachsen bin ich nicht mehr, aber im Geiste.
2: Stimmt.
3: So, sagen wir so. Heute kommt das Original für euch in der Pop-History. Ich würde sagen, da holen wir schon mal.
2: Vielleicht bist du mit diesem Song aufgewachsen.
3: Na, so alt bin ich auch wieder noch nicht. Bevor wir da noch älter werden, ich würde sagen, schönen Freitagvormittag.

0: Schritt für Schritt in Richtung Wochenende mit Radio Grün-Weiß. Und jetzt könnte man so sagen, unverhofft kommt oft, wie aus einer B-Seite, einer der größten 60er-Jahre-Hits geworden ist. Summer Wine von Nancy Sinatra und Lee Hazlewood. Denn ohne das riesige Talent von Lee Hazlewood wäre die Gesangskarriere von Nancy Sinatra wohl anders gelaufen oder nie ins Laufen gekommen. Stichwort: These Boots are made for walking.
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2: Manche Songs lösen einfach Kino im Kopf aus und Summer Wine gehört genau in diese Kategorie. Düster, verführerisch und ein bisschen gefährlich. Geschrieben 1966 von Lee Hazlewood, ist der Song Anfang 1967 als Duett mit Nancy Sinatra zum Hit geworden. Dass Nancy Sinatra diesen Erfolg überhaupt feiern konnte, hatte zwei entscheidende Gründe. Produzent Jimmy Bowen hat an sie geglaubt und dann später Lee Hazlewood ins Boot geholt. Eine ganz wichtige Begegnung für sie, denn Hazlewood ist auch schon für die Erfolge von Dew and Eddy verantwortlich gewesen.
3: And then he put me with Lee Hazlewood, who was already on the label with Dew and Eddy.
2: Das Ergebnis ist dann eine äußerst erfolgreiche jahrelange Zusammenarbeit geworden mit unzähligen Superhits.
4: Well, summer wine and these boots are made for walking and Sugar Town.
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4: And Houston.
5: It's the voice
4: and,
5: that gets me.
4: You know, things like that.
2: Denn obwohl Nancy Sinatra bereits seit Anfang der 60er Jahre bei Reprise unter Vertrag gestanden ist, sind die ersten Singles von ihr in den USA weitgehend erfolglos geblieben. Erst Hazlewood hat ihr den markanten, selbstbewussten Sound gegeben. Summer Wine ist zunächst als B-Seite von Sugartown veröffentlicht worden, aber die Radiosender haben plötzlich die Rückseite gespielt und daraus einen ganz eigenen Charterfolg gemacht. Die Nachwirkung ist jedenfalls riesig. Es gibt unzählige Coverversionen. Die erfolgreichste stammt aus dem Jahr 2007 von Ville Valo und Natalia Avellon. Summer Wine ist also ein Song, der beweist, guter Pop hat einfach nie ein Ablaufdatum.
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0: Ups, it's Britney am Freitagvormittag, 9.30 Uhr, der Radio Grün-Weiß Verkehrs- und Blitzreport. Da gibt es noch immer die Sperre auf der südsteirischen Grenzstraße Richtung Lavamünd. Da ist im Gemeindegebiet von Eibiswald Richtung Sorbot ein schwerer Unfall passiert. Da werdet ihr natürlich umgeleitet. Eure Geschwindigkeit wird auch kontrolliert. Aufpassen, Intro Feier, da wird beim Hebenstreit geblitzt. Danke da an die Christa fürs Anrufen. Wenn ihr noch Infos habt, 038 42 43 und dreimal die 0. Gute Fahrt.
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0: Euer Freitagvormittag mit der neuen von Taylor Swift.
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2: Heute ist schon wieder der letzte Tag des Monats und wir werfen wieder einen Blick zurück in die Geschichte des heutigen Tages. Den ersten Schritt auf dem Mond kennen die meisten, aber wusstet ihr, dass dort auch schon Auto gefahren worden ist? Am 31. Juli 1971 sind die Apollo 15 Astronauten David Scott und James Irwin mit einem Mondbuggy über die Oberfläche gefahren und haben dabei insgesamt 27 Kilometer zurückgelegt. Damit hat er vor 60 Jahren für einen riesigen Skandal gesorgt. John Lennon hat in einem Interview behauptet, die Beatles seien beliebter als Jesus. Die Konsequenz aus der Aussage, Radiosender haben die Ausstrahlung von Beatles-Songs eingestellt und in einigen Teilen der USA sind Beatles-Schallplatten sogar öffentlich verbrannt worden. Lennon hat sich später dafür entschuldigt.
3: No, I'm not saying that we're better or greater or comparing us with Jesus Christ as a person. You know, I just said what I said and it was wrong.
2: Heute ist der Tag der ungewöhnlichen Instrumente, also der perfekte Anlass, mal über den Tellerrand von Gitarre und Klavier hinauszuschauen. Ob Didgeridoo, Theremin oder Hang, Musik klingt eben nicht nur mit den Klassikern richtig gut. Geburtstag hätte heute der steirische Schriftsteller und Poet Peter Rossegger. Zu Lebzeiten hat er zu den meistgelesenen Autoren im deutschsprachigen Raum gehört. Jetzt noch etwas für alle Harry Potter Fans. J.K. Rowling feiert heute nämlich Geburtstag. Die Schöpferin von Harry, Hermine und Ron wird heute 61 Jahre alt.
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0: Allererste Single und gleich ein Welthit. Wir gehen ins Jahr 1999. Damals war Christina Aguilera gerade mal 18 Jahre jung und es war schon

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1: Im Studio Conny Diebald. Seit heute gilt in Österreich ein EU-weites Recht auf Reparatur. Es soll Reparaturen generell leichter machen und vor allem Elektroschrott reduzieren. Passend dazu zeigt jedoch eine aktuelle Studie im Auftrag des Elektronikversicherers Wertgarantie, dass viele lieber einfach neu kaufen, statt Geräte reparieren zu lassen. Mehr von Alexander Fekonia.
2: 2 von 3 der Befragten halten Reparaturen im Vergleich zum Neukauf für zu teuer. Auch das Alter des Geräts spielt eine Rolle. Bei älteren Geräten erscheint vielen eine Reparatur nicht mehr sinnvoll, selbst wenn sie technisch möglich wäre. Aktuell wird in Österreich rund jedes zweite betroffene defekte Elektrogerät, das unter das Recht fällt, repariert. Dass es das neue Recht auf Reparatur überhaupt gibt, wissen laut der Studie bisher aber nur 40% der Bevölkerung.
1: Der Fachhandel ist da schon besser informiert, da kennen rund 60% die neuen Regeln bereits. Rassistisch umgetextete Gesänge zum Partyhitler Murtu Schur von Gigi D'Agostino beschäftigen österreichweit die Justiz. Laut Justizministerium hat es mindestens 26 Fälle gegeben, mit denen sich Staatsanwaltschaften befasst haben. Urteile sind aber nur in wenigen Fällen gefallen. Die Grünen sehen darin ein strukturelles Problem und wollen, dass die Staatsanwaltschaften einheitlich vorgehen. Rund 49.000 Migranten sind innerhalb eines Tages nach Ceuta in Nordafrika gekommen und der Ansturm auf die spanische Enklave hält weiter an. Ceuta ist immer wieder Ziel von Migranten, die von Marokko aus die EU erreichen wollen. Die spanische Regierung hat jetzt das Militär geschickt, um die Polizei vor Ort zu unterstützen. Immer mehr Länder wollen die Fußball-WM boykottieren, sollte FIFA-Präsident Infantino die Anteile der WM an private Investoren verkaufen. Mittlerweile ist schon die Mehrheit der Mitgliedsverbände gegen die umstrittenen Pläne. Nach dem Europäischen Verband UEFA sind auch die Mitglieder des Verbandes von Nord- und Mittelamerika, der Karibik und Asiens gegen einen WM-Verkauf.
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3: Heute der Höhepunkt der Hitzewelle mit bis zu 37 Grad und um die 33 Grad hat auch schon die Osthälfte des Landes an der Grenze zum Burgenland, wenn ich mir da so etwa Bad Leupersdorf anschaue. Aber auch in Murau sind es schon 30 Grad oder auch bei der Murinsel in Bruck an der Mur. Das heißt, es ist heute Schwitzen angesagt, da kann es auch sehr schwül zum Teil sein. Und am Nachmittag über den Bergen auch wieder ein paar Quellwolken. Das sind vereinzelt Regenschauer und Gewitter möglich. Ja, und es geht mit dieser Hitze auch am Wochenende weiter. Bis zu 36 Grad morgen, 35 Grad die Höchstwerte am Sonntag. Schwül und ja, auch in den nächsten Tagen sind immer wieder Regenschauer und Gewitter, vor allem im Bergland, möglich. 3 nach 12, der Radio Grün-Weiß Verkehrs- und Blitzreport. Da staut es immer wieder in Hartberg wegen einer Baustelle. Wenn ihr noch Verkehrsinfos habt, etwa Blitzer, dann könnt ihr uns auch gerne anrufen. 038 42 43 und 3 mal die 0. Danke da an die Christine in Stallhofen. Da wird nämlich beim Therapiezentrum kontrolliert und auch zwischen Seckau und Kobenz, da hat sich die Polizei formiert. Wenn ihr Verkehrsinfos habt, gerne anrufen. Ansonsten eine gute und vor allem sichere Fahrt. Die wünsche ich euch.
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1: Ja, und ich will euch natürlich nicht so ganz mit leeren Händen ins Wochenende schicken. Ihr wisst ja, der erste Montag im Monat, der steht bevor am kommenden Montag. Und da ist wieder Kunstkino-Montag und da wartet ein großartiger Film auf euch. Ja, da würde ich euch gern hinschicken. Bei mir in dieser Stunde zuvor noch die neue von Helene Fischer. Mit einer Hymne geht's durch den Mittag und hier sind Rod Stewart und Ronald Isley. Mahlzeit.

0: Ja, aber wir planen jetzt schon mal die Montagnacht bzw. den Montagabend. Da heißt es für euch wieder ab ins Kino im Rahmen vom Kunstkino Montag. Da darf ich hier auf Radio Grün-Weiß nämlich gleich wieder einmal zwei Tickets für einen Film am 3. August im Cineplex Leoben verlosen. Aber alles der Reihe nach. Diesmal ist der Film Die Camino-Therapie, finde deinen Weg dran. Ja, das ist ein Drama bzw. ein Abenteuerfilm. Mehr dazu weiß Carina Mörth-Pilko vom Cineplex.
1: Wir sehen hier einen französisch-belgischen Film, der sich darum dreht, einem jungen Mann, der vom Weg abgekommen ist, der eine schwierige Kindheit und eine Jugend hinter sich hat. Also er ist ja noch jung, ja, aber seine Vergangenheit ist halt geprägt von Pflegeheimen, Schulverweisen, sogar der Jugendhaft möchte er jetzt entkommen.
0: Ja, und um eben der Jugendhaft zu entkommen, entscheidet er sich für ein Resozialisierungsprogramm und landet auf dem Jakobsweg. Auf dem Weg nach Santiago de Compostela begleitet ihn die ehemalige Lehrerin Fred. Sie soll den rebellischen Jugendlichen führen. Unterschiedlicher könnten die beiden kaum sein und genau das macht den Film so sehenswert.
1: Ja, die beiden SchauspielerInnen haben wirklich eine sehr gute Dynamik in ihren Hauptrollen und dann ist natürlich auch noch ein weiterer positiver Input die unglaubliche Landschaft, die man dann auf der Kinoleinwand sieht und es ist trotzdem irgendwie ein ganz souveräner französischer Film, der ein Wohlfühl-Kino aus dem Stoff macht.
0: Beim Film Die Camino-Therapie findet einen Weg, kann man sich wirklich auf eine Achterbahn der Gefühle einstellen und den beiden Figuren auf ihrem Weg zu folgen, lohnt sich auf jeden Fall. Also, wer will dahin? In Begleitung natürlich, allein wer es auch fahrt im Kino. Einmal zwei Tickets für den Film am kommenden Montag im Cineplex Leoben, die habe ich für euch. 038 42 43 3 mal die 0, die Durchwahl ist die 43. Ich drücke ganz, ganz fest die Daumen.

0: Britney Spears für euren Freitagmittag hier auf Radio Grün-Weiß. Ja, und dieser Kinomontag, der ist heute wirklich heiß umkämpft. Die Kaminotherapie findet einen Weg. Aber die Christine aus St. Michael, die war die schnellste. Hallo.
1: Ja, hallo.
0: Christine, du hast gehört, ja, alles über den Film heute, das hat die Carina Mörth-Pilko perfekt wieder erklärt, ein französischer Film. Und ja, ich glaube, der geht wirklich zu Herzen. Und die schöne Landschaft, wir haben eh schon geredet, gell?
1: Ja, das ist sicher ein Erlebnis auch im Kino.
0: Das glaube ich auch. Das glaube ich auch.
1: Schön.
0: Wieder was Gescheites zum Schauen. Du gehst am Montag natürlich nicht allein. Wen nimmst du mit?
1: Ja, natürlich meinen Garten.
0: Was für eine Frage.
1: Ja.
0: Das heißt, ihr werdet da einen schönen Abend zusammen genießen, ein bisschen was bisschen trinken vorher, was essen vielleicht.
1: Genau, so machen wir das.
0: Sehr schön.
1: Ich freue mich schon sehr.
0: Ja, dann wünsche ich euch einen schönen Abend. Würde mich interessieren, wie der Film war. Vielleicht magst du ja uns mitteilen.
1: Ja, mache ich.
0: Freuen wir uns. Christine, viel Spaß im Kino. Danke fürs Mitspielen.
1: Danke schön. Danke.
0: Tschüss, Baba.
1: Baba.
0: Ja, so schnell kann's gehen. Heute haben die Leitungen wirklich geglüht. Aber die Christine, die darf am Montag mit ihrem Mann ins Kino gehen. Freut mich sehr. Aber jetzt geht's einmal weiter in Richtung Wochenende jetzt schon.

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0: Das darf auch nur ein Mann singen. Herbert Grönemeyer auf Radio Grün-Weiß. 12:31 Uhr ist es gleich.
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0: Im Studio bei mir Karin Feiler. Und Karin, Graz lässt seine Hitzepole wieder aus der Luft vermessen.
2: Ja, ein Spezialflugzeug ist dafür gestern jeweils rund 2 Stunden über dem Stadtgebiet gekreist. Und auch heute ist das Flugzeug noch einmal unterwegs. Wie das genau funktioniert, weiß Julia Hofer.
3: Mit mehreren Sensoren wie Wärmebild und Spezialkameras werden dabei Oberflächentemperaturen erfasst. Die Messungen sollen zeigen, welche Bereiche sich besonders stark aufheizen und welche Materialien die Hitze lange speichern. Bereits bei der letzten Untersuchung im Jahr 2021 haben unter anderem der Griesplatz, der Jakominiplatz und das Bahnhofsareal als Hitze-Hotspots gegolten. Die neuen Daten sollen künftig bei der Stadtplanung helfen und den Schutz besonders hitzegefährdeter Menschen verbessern. Heute läuten in der Steiermark um 15 Uhr die Kirchenglocken länger als üblich. Mit der Aktion Glockenläuten gegen Hunger sammeln Caritas und Bischofskonferenz Spenden für Menschen in Not. Allein im Südsudan sind laut Caritas 7,8 Millionen Menschen von Hunger betroffen. Dazu Angelika Kobel von der Auslandshilfe der Caritas Steiermark.
4: Die Situation für die Menschen im Südsudan wird immer schwieriger. Und von Jahr zu Jahr wird es einfach schwieriger, einfach die Grundbedürfnisse zu befriedigen und zu stillen. Gerade auch jetzt durch die Kürzungen der internationalen Geldgeber in den letzten Jahren und auch im letzten Jahr vor allen Dingen, dass sich wirklich stark auswirkt. Und deswegen ist es wichtig, dass wir hinschauen und dass wir dort bleiben und mit unseren starken Partnern zusammenarbeiten, um einfach für die Menschen vor Ort andere Bedingungen zu schaffen und wirklich nachhaltig die Situation zu verbessern.
2: Unterstützt werden nachhaltige Projekte im Südsudan und in Burundi, etwa in den Bereichen Landwirtschaft, Bildung und Gesundheitsversorgung. Und nach 7 Monaten ist der TIM-Standort am Grazer Andreas-Hofer-Platz wieder in Betrieb. Wegen der Bauarbeiten rund um den neuen Regionalbusbahnhof war das Carsharing-Angebot seit Dezember geschlossen. Ab sofort stehen dort wieder 3 E-Autos sowie eine öffentliche Ladestation zur Verfügung. Insgesamt betreibt TIM in Graz mittlerweile 36 Standorte mit 90 Fahrzeugen. Und von TIM geht's jetzt zu Patricia und den Wetteraussichten.
0: Ja, und heute wird fast der Hit passen. 36 Grad und es wird noch heißer. Ja, bis zu 37 Grad heute in der Steiermark. Dazu viel Sonnenschein, aber über den Bergen auch ein paar Quellwolken dann am Nachmittag. Da sind wieder vereinzelt Regenschauer und Gewitter möglich, aber es geht im Großteil doch sonnig und heiß heute zu Ende. Auch in der Nacht ja nicht viel Abkühlung da und dort wird es wieder eine Tropennacht werden. Die Temperaturen, die sinken in der Nacht nämlich nur auf 22 bis 15 Grad und heiß und schwül geht es auch am Samstag weiter. 12:33 Uhr, der Radio Grün-Weiß Verkehrs- und Blitzreport. Bitte aufpassen, A9 Richtung Spielfeld. Da liegen zwischen Trieben und Trägelwang auch ein paar Fahrzeugteile auf der Fahrbahn. Es staut hier auch. Ihr braucht hier 10 Minuten länger. Danke da an den Edi. Und Vorsicht auf der A2 Richtung Wien. Da haben sich ein paar Personen bei der Abfahrt Ils-Fürstenfeld auf die Fahrbahn verirrt. Fahrt da bitte vorsichtig. Auf der Enztalstraße Richtung Lietzen braucht ihr auch immer wieder länger. Es staut hier im Baustellenbereich bei Schladming ein Plus von 10 Minuten. Und eure Geschwindigkeit, die wird weiter kontrolliert in Stallhofen auf Höhe des Therapiezentrums. Wenn ihr Infos habt, gerne per WhatsApp, Text oder Sprachnachricht an 0664 22 22 99 4. Gute Fahrt.
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0: Mahlzeit mit Radio Grün-Weiß bei der Arbeit am Freitag. Ja, und Liz Mitchell von Bonnie M., die ist wirklich eine wahre Musiklegende. 150 Millionen verkaufte Tonträger, die sprechen eine eindeutige Sprache. Hits wie Rivers of Babylon oder Matt Baker haben die Disco-Ära maßgeblich geprägt. Und jetzt als Großmutter, da hat die Liz einen ganz besonderen persönlichen Grund zur Freude und Dankbarkeit.
1: It is amazing, as I keep saying, it's rewarding, it's wonderful. You have to know how wonderful it is when me now being a grandma and my 2-year-old, 3-year-old grandchildren, they will drag me from the kitchen into the room where they're doing karaoke and dance for me to Daddy Cool.
2: Yeah. Oh,
1: and
2: so
1: Rasputin. Imagine. And they don't really understand that the music is everybody's music. They just love the music.
0: Oh, wie schön. Ja, ich habe auch getanzt zu Liz Mitchells Musik als Kind und ihre Enkel, die machen das auch schon. Die zerren sie dann wirklich in die Küche, von der Küche in den Musikraum zum Karaoke und tanzen und singen da zu Rasputin und Daddy Cool. Wie süß ist das? Und wissen gar nicht, dass das die Musik ist, die von ihrer Oma ist. Unglaublich. Ihr könnt das jetzt übrigens auch. Ein bisschen Karaoke mit Liz Mitchell und Bonnie M. Daddy Cool. 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

0: Kleine Denkaufgabe bis zu den Nachrichten um eins. Was glaubt ihr, wie viel Liter Wasser ihr pro Tag verbraucht? Sind es 70? Sind es 130? Sind es 180? Ja, da habt ihr noch 10 Minuten zum Nachdenken hier auf Radio Kornweiß.
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es ist gleich 1 p.m. und das war's auch schon wieder bei der Arbeit für den heutigen Freitag. Aber jetzt muss ich noch in eigener Sache ein Danke aussprechen. Und zwar an die Gerti, die hat uns gestern mit ihrem Mann im Studio besucht. Die haben Kekse mitgebracht und eine Möschbeiß. Gerti, war die gut oder ist die gut? Ist noch genug da, lieber Fritzliner? Der ist am Nachmittag im Treffpunkt Steiermark. Nehme ich für euch da. Ich bin Patricia Scheuchestuhl. Werden wir jetzt noch ein Stückchen Kuchen gönnen. Schönen Freitag. Tschüss und Baba.

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1: Im Studio Conny Diebald. Hunderte Millionen Menschen weltweit hungern, das zeigt der neue Bericht der Vereinten Nationen. Für viele von uns ist das Problem weit weg. Um das Leid der Menschen bewusst zu machen, läuten heute um 15 Uhr österreichweit die Kirchenglocken. Warum die Menschen hungern, hat auch stark mit dem Klimawandel zu tun, sagt uns Caritas-Präsidentin Nora Tüttling-Musenbichler.
2: Weltweit leiden über 645 Millionen Menschen an Hunger. Sie sind fast 8% der Weltbevölkerung. Und die Klimakrise verschärft diese Lage massiv, denn gerade in besonders betroffenen Regionen, ich denke an Afrika, sind fast 60% der Bevölkerung von einer Ernährungsunsicherheit betroffen.
1: Ein kleiner Lichtblick ist aber, dass der weltweite Hunger zum dritten Jahr in Folge zurückgegangen ist. Ein 14-Jähriger sitzt wegen Terrorverdachts in Tirol in Untersuchungshaft. Er soll sich mit einem anderen Terrorverdächtigen in Chats zu Attentaten ausgetauscht haben. Weil die Pläne des Jugendlichen schon weit fortgeschritten waren, hat die Polizei den 14-Jährigen in der vergangenen Woche festgenommen. Bei der Hausdurchsuchung wurden dann unter anderem rechtes Propagandamaterial, ein Kampfmesser und ein Militärhelm mit Kamera gefunden. Seit heute gilt in Österreich ein EU-weites Recht auf Reparatur. Es soll Reparaturen leichter machen und Elektroschrott reduzieren. Eine aktuelle Studie im Auftrag des Elektronikversicherers Wertgarantie zeigt aber, dass 2 von 3 Menschen Reparaturen im Vergleich zum Neukauf für zu teuer halten. Das neue Recht kennen bisher außerdem nur 40% der Bevölkerung. Jeder Österreicher braucht pro Tag im Schnitt 130 Liter Wasser, ein Viertel davon für die Toilettenspülung. Weitere 22% zum Duschen oder Baden zeigen Zahlen des Umweltministeriums. Den höchsten Wasserverbrauch haben aber nicht die Haushalte. 70% verbrauchen Industrie und Gewerbe.
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3: Na, bei 32 Grad schwitzt ihr aktuell schon beim Freibad in Kapfenberg. In Leutschach sind es 33 Grad. Wenn wir Richtung Westen schauen, auch hier schon sehr, sehr heiß. Bad Mitterndorf meldet auch 32 Grad. Und da geht noch mehr, bis zu 37 Grad sind da heute am Nachmittag möglich. Aber auch wieder ein paar Quellwolken im Bergland. Da und dort ein paar Regenschauer und Gewitter. Es geht heiß in den Abend hinein und auch in der Nacht. Nicht überall Abkühlung. Da gibt es eine Tropennacht. In einigen Regionen, die Temperaturen gehen auf 22 bis 15 Grad zurück. Morgen auch wieder sehr heiß, bis zu 36 Grad, aber auch morgen zum Teil dann ein bisschen unbeständig. Gibt eine kleine Wahrscheinlichkeit im Bergland wieder für Regenschau und Gewitter. Das einplanen, wenn ihr da in die Berge geht. 3:01, der Radio Grün-Weiß Verkehrs- und Blitzreport. Da staut's weiter auf der A9 Richtung Spielfeld zwischen Trieben und Tregelwang. Da verliert ihr gut eine Viertelstunde. 10 Minuten länger einplanen in Hartberg. Da gibt's eine Baustelle auf der Burgenlandstraße. Das heißt, da auch ein bisschen mehr Zeit mit einplanen. Und auch in Graz, ja, Baustelle und da geht dann nichts mehr. Puntigammer Straße in beiden Richtungen. Eben, da staut es auch in der Puchstraße und der Herrgott-Wies-Gasse. Da solltet ihr 10 bis 15 Minuten mehr einplanen. Wenn ihr Verkehrsinfos für uns habt, 038 42 43 und 3 mal die 0. Gute Fahrt.
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0: Heute staut sich in Wien auf der Südosttangente.
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0: Kurz nach 2:30 ist es geworden. Der Radio Grünweiß Verkehrs- und Blitzreport für euch. Weiterhin Stau auf der A9 Richtung Spielfeld zwischen Trieben und Tregelwagen wegen einem defekten Fahrzeug. Da verliert ihr gut eine Viertelstunde. In Graz ist ein Unfall passiert mit einem LKW und zwar beim Weblinger Kreisverkehr, genau bei der Auffahrt zur A9. Auch hier bitte um besondere Vorsicht und auch ein bisschen Geduld mitbringen, hat uns die Sabine gesagt. Die braucht ihr überhaupt in Graz, denn ja, eine Baustelle in der Puntigammer Straße, die sorgt dafür Stau und es staut auch in der Puchstraße aus diesem Grund und der Herrgott-Wies-Gasse. Also hier auch gut 10 bis 15 Minuten mehr Zeit mitbringen. Wenn ihr noch Infos habt, 038 42 43 und 3 mal die 0. Gute Fahrt.
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0: werden. Und dazu wäre es auch natürlich notwendig, auch Gesetze zu ändern, um eben diese Überwachungsmaßnahmen auch rechtlich möglich zu machen. Und das ist ein Gebot der Stunde, um diese Sicherheit einfach hier zu erweitern.
1: Auch ein GPS-Armband für Gefährder, wie es Justizministerin Sporer vorschlägt, kann sich Gödel vorstellen. Die Koalitionspartner SPÖ und NEOS sind jedenfalls gesprächsbereit. Ein Raser sitzt jetzt in Oberösterreich im Gefängnis. Der 27-Jährige war am Dienstag bei Bad Hall vor der Polizei davon gefahren und ist mit 130 km/h durch eine 30er-Zone gerast und auf die Gegenfahrbahn gefahren. Am Hauptplatz hat er dann zahlreiche Menschen, darunter auch Kinder, gefährdet. Weder ein Zusammenstoß mit einem anderen PKW noch eine Straßensperre konnten den Raser stoppen. Gestern hat die Polizei den Mann dann ausgeforscht und festgenommen. Die Paketsteuer der EU für Pakete aus Drittländern wirkt sich auf das Geschäft der Post aus. Vor allem aus dem asiatischen Raum musste die österreichische Post zuletzt deutlich weniger Pakete zustellen, nämlich rund 40% weniger. Seit 1. Juli müssen für Pakete unter 150 Euro aus Drittstaaten 3 Euro Zoll bezahlt werden. Jetzt um 15 Uhr läuten österreichweit in allen katholischen Pfarrgemeinden die Kirchenglocken 5 Minuten lang. Damit soll auf die Menschen aufmerksam gemacht werden, die an Hunger leiden. Weltweit sind das mehr als 600 Millionen Menschen. Verschärft wird der weltweite Hunger durch die Klimakrise. Viele der Betroffenen leben in Regionen, die stark unter den Folgen des Klimawandels leiden.
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3: Heute Nachmittag gibt der Sommer noch einmal Vollgas.
4: Ja, bist du gelähmt, ist heute heiß.
3: 32 bis 37 Grad und jede Menge Sonne am Nachmittag. Für die Hansi in Schladming heißt aber bitte aufpassen, ein Gewitter könnte dich schneller erwischen als der Gipfelschnaps. Sie wandert nämlich gerade zwischen Hauser, Keibling und der Planei durch die Gegend. Aber trotzdem aufpassen. Die Temperaturen jetzt gemessen um 15.03 Uhr. Bruck an der Mur 34 Grad in Leoben. Beim Schwammelturm hat schon 35 Grad. In der auf der Lasnitzhöhe 32 Grad und in Graz in der Herrengasse 34 Grad. Am Abend wird es dann ruhiger und die paar Gewitter, die verschwinden recht rasch wieder. Die Nacht, die bleibt dann angenehm warm bei 15 bis 22 Grad.
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3: 15 Uhr und 3 Minuten. Unter Port zerquetschte ist es momentan A2 Südautobahn in Richtung Klagenfurt. Stau beim Knoten Graz West bei der Rampe zur A9 Richtung Spielfeld. 10 Minuten Zeitverlust, bitte einplanen. Stau gibt es auch auf der B320, der Enstallstraße, und zwar in Richtung Altenmarkt. Zwischen Gröbming und Assach wird hier gestaut. 10 Minuten Zeitverlust. Bitte einplanen. 038 42 43 dreimal die 0 für eure Meldungen. Danke vielmals. Gute Fahrt.
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3: Na, die Temperaturen haben doch was. Ziemlich warm heute, ziemlich heiß, würde ich einmal sagen. Und draußen steigen die Temperaturen, aber die Laune, die bleibt bei Radio Grün-Weiß so richtig cool. Und vor allem, es gibt Leute, denen ist eigentlich wurscht, ob es heiß ist.
7: Ich freue mich immer, wenn es warm ist und ich genieße diesen Sommer.
3: Ich wünsche euch auf jeden Fall einen coolen Freitagnachmittag.

0: Mischa Kova mit dem Liebeslied im Treffpunkt Steiermark auf Radio Grün-Weiß. Heute ist der letzte Juli.
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2: Heute ist schon wieder der letzte Tag des Monats und wir werfen wieder einen Blick zurück in die Geschichte des heutigen Tages. Den ersten Schritt auf dem Mond kennen die meisten, aber wusstet ihr, dass dort auch schon Auto gefahren worden ist? Am 31. Juli 1971 sind die Apollo 15 Astronauten David Scott und James Irwin mit einem Mondbuggy über die Oberfläche gefahren und haben dabei insgesamt 27 Kilometer zurückgelegt. Damit hat er vor 60 Jahren für einen riesigen Skandal gesorgt. John Lennon hat in einem Interview behauptet, die Beatles seien beliebter als Jesus. Die Konsequenz aus der Aussage: Radiosender haben die Ausstrahlung von Beatles-Songs eingestellt und in einigen Teilen der USA sind Beatles-Schallplatten sogar öffentlich verbrannt worden. Lennon hat sich später dafür entschuldigt.
3: No, I'm not saying that we're better or greater or comparing us with Jesus Christ as a person. You know, I just said what I said and it was wrong.
2: Heute ist der Tag der ungewöhnlichen Instrumente, also der perfekte Anlass, mal über den Tellerrand von Gitarre und Klavier hinauszuschauen. Ob Didgeridoo, Theremin oder Hang, Musik klingt eben nicht nur mit den Klassikern richtig gut. Geburtstag hätte heute der steirische Schriftsteller und Poet Peter Rossegger. Zu Lebzeiten hat er zu den meistgelesenen Autoren im deutschsprachigen Raum gehört. Jetzt noch etwas für alle Harry Potter Fans. J.K. Rowling feiert heute nämlich Geburtstag. Die Schöpferin von Harry, Hermine und Ron wird heute 61 Jahre alt.
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0: Und der kommt aus dem Jahr 1999. Da gibt's einen Flaschengeist zu besingen. Christina Aguilera mit Genie in the Bottle. Übrigens ihr erfolgreichster Hit.

0: Anna-Maria Zimmermann, nicht verboten sein.
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0: Oh, da gibt's einen feinen Hit von Albert Hammond. Deine Welt und meine Welt. Das ist der Treffpunkt Steiermark am heutigen Freitag.
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wunderbare Nummer von Albert Hammond. Your World and My World am Treffpunkt Steiermark am heutigen Freitag. Gleich gibt's Steiermark-Nachrichten, nämlich bei Radio Grün-Weiß Regional.

0: geile Nummer von Texas Lightning auf Radio Grün-Weiß, 15.30 Uhr.
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0: Und Mario, ein 48-jähriger Mann soll in Fraudenthal im Bezirk Deutschlandsberg seine Partnerin mit rund 30 cm langen Küchenmesser bedroht und angekündigt haben, sie umzubringen.
2: Ja genau, die alarmierte Polizei hat daraufhin ein Betretungs- und Annäherungsverbot gegen den Mann ausgesprochen. Nachdem der 48-Jährige das Betretungsverbot allerdings mehrfach missachtet haben soll, ist er von der Polizei festgenommen worden. Gegen ihn wird nun ermittelt. Nach Angaben der Polizei sind in der Steiermark heuer bereits 768 Betretungs- und Annäherungsverbote ausgesprochen worden. Diese Maßnahme dient dem unmittelbaren Schutz gefährdeter Personen und kann von der Polizei bei einer akuten Gefährdungslage sofort verhängt werden. Die Stadt Voitsberg unterstützt die dringend notwendige Sanierung der rund 800 Jahre alten Michaelikirche mit zwei Benefizaktionen. Das historische Bauwerk weist Schäden am Mauerwerk und an den Steinplatten auf. Die Sanierung kostet rund 120.000 Euro. Karin Feiler.
3: Im Rahmen der Michaelswoche werden Ende September 37 Kunstwerke regionaler Künstler in der Kirche ausgestellt und anschließend versteigert. Die Kunstwerke werden dann am 9. Oktober über die Versteigerungsplattform der ÖVG angeboten. Außerdem findet am 23. Oktober ein großes Benefizkonzert mit zahlreichen Musikerinnen und Musikern in der Josefskirche statt. Der Erlös der Versteigerung und freiwillige Spenden beim Konzert kommen dann der Renovierung zugute.
2: Langfristig soll die Michaelikirche nicht nur als Gotteshaus, sondern auch als Ort für Konzerte, Lesungen und Begegnungen genutzt werden. Und das ehemalige Hofer Logistikzentrum in Hausmannstetten hat einen neuen Eigentümer. Die rund 8 Hektar große Gewerbeliegenschaft mit 30.000 Quadratmetern Lagerfläche ist an die Marolin Holding aus Bremstetten verkauft worden. Seit der Eröffnung des neuen Hofer Logistikzentrums in Liboch ist das Areal weitgehend leer gestanden. Derzeit wird es als Zwischenlager für Elektrofahrzeuge genutzt. Wie die Fläche künftig verwendet wird, ist noch offen. Und damit Fritz zu dir und den garantiert erfreulichen Wetteraussichten.
0: Ja, mir rinnt der Schweiß schon über die Schuhe aus. Also es ist sehr heiß draußen heute. Der Sommer, der gibt heute nämlich noch einmal so richtig Vollgas. 32 bis 37 Grad und jede Menge Sonne. Nur am späteren Nachmittag könnten über dem Ennstal in den Bergen Gewitter auftauchen und sich entwickeln. Die Temperaturen aber momentan schweißtreibend. 34 Grad in Schileiten. In Graz am Jakominiplatz 35 Grad, genau. Genauso wie in Dörl, in Trautenfels hat es 34 Grad und in Fürstenfeld 35 Grad. Die Nacht bleibt angenehm, warm bei 15 bis 22 Grad. Also Sternzeichen suchen ist angesagt. Und wie es morgen wird, ja, weiter schwitzen, so viel kann ich schon verraten. Der Radio Grün-Weiß Verkehrs- und Blitzreport um 15.33 Uhr. A2 Südautobahn Richtung Klagenfurt, Stau am Knoten Graz West bei der Rampe zur A9 Richtung Spielfeld. Dann gibt es noch einmal Stau auf der A2 der Südautobahn und zwar in Richtung Wien bei der Baustelle in Gleisdorf West. Auch hier müsst ihr mit ein bisschen einer Zeitverzögerung rechnen. A9 Bürnautobahn Richtung Spielfeld. Stau vor der Mautstelle Kleinalm wegen Verkehrsüberlastung, Dauer momentan 10 Minuten Zeitverlust und noch einmal A9, Bürnautobahn in Richtung Spielfeld, ein defekter LKW am Bahnenstreifen, der ragt nach dem Kleinalmtunnel in die Fahrbahn, nämlich in die erste Fahrspur hinein, also bitte in diesem Bereich Tempo zurücknehmen und aufpassen. 038 42 43 dreimal die 0 oder via WhatsApp 0664 22 22 99 4. Gute Fahrt.
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0: Jenny Fischer aus Radio Grün-Weiß und gleich schauen wir, was die Leute bei so einer Hitze eigentlich machen.
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0: Gibt's einen besseren?
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0: Naja, extreme Hitze in der Steiermark und ich habe mal gefragt, was machen die Leute eigentlich so, wenn es so heiß ist. Die Elisabeth habe ich jetzt in der Leitung. Schönen Nachmittag, Elisabeth.
6: Danke, dir auch.
0: 35 Grad und mehr, schweißtreibend eigentlich, und du möchtest einen ganz besonderen Song hören.
6: Ja, und zwar den von Fabrizio De André, Andrea.
0: Ja, und warum gerade den?
6: Es hat mir immer gefallen eigentlich, schon aus frühester Jugend. Einfach die Musik fein und das Flair, dieses südliche Flair, was die Platten hat, das ist eigentlich mein Auslöser.
0: Naja, da würde ich sagen, hier kommt
6: Fritz, er. Herzlichen Dank.
0: Danke dir.
6: Einen schönen Nachmittag noch.
0: Ja, dir. Servus. Hier kommt er, Andrea und Fabrizio De André. Und ich schicke euch eine coole Abkühlung.

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0: Bursche ist auch schon viel zu früh verstorben. Fabrizio, der André und Andrea im Treffpunkt Steiermark auf Radio Grün-Weiß. Hier ist der Sport.
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2: Die österreichische Fußball-Bundesliga startet heute in die neue Runde und zwar mit dem Match LASK gegen den GAK. Die Grazer müssen also gleich zum Auftakt auswärts gegen den amtierenden Meister und Cupsieger ran. GAK-Trainer Ferdinand Feldhofer sieht seine Mannschaft aber bestens vorbereitet.
3: Wir haben wir waren der erste Bundesligist, der wieder zum Trainieren angefangen hat. Also wir waren sehr, sehr früh dran, auch mit dem Hintergedanken, dass wir einfach wieder einen Umbruch vor uns haben und den Spielern einfach da Zeit geben, sich einzuleben, sich an die Intensität oder an das Umfeld zu gewöhnen.
2: Los geht's heute um 19.30 Uhr in Linz. Morgen startet dann um 17 Uhr Sturm Graz auswärts gegen die WSG Tirol in die neue Bundesliga-Saison und Hartberg trifft morgen um 19.30 Uhr auswärts auf Red Bull Salzburg. Radsport. Der Osttiroler Felix Gall hat heuer ja die Tour de France bewusst ausgelassen, weil er beim Giro d'Italia und bei der Vuelta a España aufs Podium fahren möchte. Beim Giro Ende Mai ist ihm das als Gesamtzweiter gelungen. Morgen wird Felix Gall nach zweimonatiger Rennpause bei der Klassiker San Sebastian mit dabei sein. Das Eintagesrennen im Baskenland wird sein Härtetest für die Vuelta, die dann am 22. August losgeht. Tennis. Anastasia Potapova ist beim WTA 500-Turnier in Washington im Achtelfinale ausgeschieden. Sie verliert nach nur 55 Minuten gegen die Russin Diana Schneider mit 1:6 und 2:6. Und wir schauen noch zur World Surf League. Da öffnet sich nächste Woche das Zeitfenster für den Klassiker in Teahupo auf Tahiti. Mit dabei auch der elffache Tour-Champion Kelly Slater. Der mittlerweile schon 54-Jährige sichert sich nach seiner Hüftoperation im vergangenen Jahr eine Wildcard.
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0: Danke Steffi Bürger, schönen Nachmittag. Der René hat uns was geschickt.
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0: Genau so ist es. Er ist nämlich auf der A9 unterwegs in Richtung Graz und er hat uns einen Stau gemeldet vor der Mautstelle. Also dort ein bisschen Geduld haben.

0: Also wenn es bei heißem Wetter eine coole Scheibe braucht, dann ist Chris Rea The Road to Hell genau der Richtige.
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19: Na, zwei Gewitterzellen gibt es gerade im Westen der Steiermark, nämlich über der Durachhöhe zwischen Durach und Flatnitz und dann noch über Murau. Und diese Gewitterzone, die schiebt sich auch in Richtung Murau.

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1: Im Studio Conny Diebald. Mehr als 60.000 Migranten sind innerhalb eines Tages in Ceuta in Nordafrika angekommen. So viele wie seit 5 Jahren nicht mehr. Die spanische Exklave ist dem Ansturm kaum gewachsen. Spanien hat deshalb das Militär geschickt, um die Polizei zu unterstützen. Mehr von Christina Adler.
2: Ceuta ist immer wieder Ziel von Migranten, die von Marokko aus die EU erreichen wollen. Auslöser für den aktuellen Ansturm dürfte das Urteil des obersten Gerichtshofs in Spanien sein, wonach alle, die über das Meer in Ceuta ankommen, nicht sofort wieder abgeschoben werden dürfen. Viele

0: potenzielle Attentäter eine Fußfessel bekommen sollen, um sie besser überwachen zu können. Auch ein GPS-Armband für Gefährder, wie es Justizministerin Sporrer vorschlägt, kann sich Gödel vorstellen. Die Koalitionspartner SPÖ und NEOS sind jedenfalls gesprächsbereit. Eine Granate hat ein 9-jähriger Bub aus den Niederlanden in Seefeld in Tirol entdeckt. Beim Schwimmen im Wildsee konnte er ein Metallteil im Wasser ertasten und hat es herausgeholt. Der Vater des Jungen hat daraufhin die Polizei angerufen. Der Uferbereich wurde abgesperrt. Experten des Entminungsdienstes haben dann festgestellt, dass es sich um den Rest einer Artilleriemunition handelt. Laut Polizei besteht keine Gefahr mehr. Auf der thailändischen Ferieninsel Koh Samui wird der Wassermangel zum Problem. Die Behörden haben das Wasser rationiert. Die Wasserversorgung fällt immer wieder aus. Hotels und größere Betriebe haben zusätzlich Wasser gekauft, das per Tankwagen auf die Insel gebracht wird. Wegen der Trockenheit sind die Stauseen auf Koh Samui fast leer. Auch die Versorgung über eine Unterwasserleitung reicht nicht aus.
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2: Schwitzen, schwitzen, schwitzen. Wer unterwegs ist bei 32 bis 37 Grad und nicht im Bad, ist selber schuld. Die Sonne, die hat das Sagen am Nachmittag nur über den Bergen. Da gibt es ein paar Quellwolken. Und wenn man in den Schladming unterwegs ist, da geht's noch gerade. Aber wenn man in der Murauer Gegend unterwegs ist, da scheppert schon anständig, wenn ihr auf den Bergen unterwegs seid. Also bitte Blick am Himmel. Vereinzelt können diese Gewitter dann Richtung Murtal weiterziehen. Die Temperaturen jetzt gemessen um 16 Uhr und 3 Minuten, 34 Grad im Fronleiten am Hauptplatz, 33 Grad in Köflach und 32 Grad in Lietzen. Am Abend klingen dann die wenigen Schauer, die gewesen sind, wieder ab und die Nacht, die bleibt vielerorts klar und angenehm warm bei 15 bis 22 Grad. Also kurze Hose mit einem Blick in die Sterne lohnt sich auf jeden Fall.
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2: 16 Uhr und 3 Minuten. A2 Südautobahn Richtung Klagenfurt, Stau am Knoten Graz West bei der Rampe zur A9 Richtung Spielfeld, 10 Minuten Zeitverlust. A2 Südautobahn Richtung Wien, immer wieder Stau bei der Baustelle in Gleisdorf West. Auch hier etwa 10 Minuten einplanen. Und 10 Minuten länger dauert es momentan auch auf der A9 der Bürnautobahn Richtung Spielfeld, nämlich vor der Mautstelle Kleinalm. Wegen Verkehrsüberlastung, das hat uns ja der René auch schon gemeldet. 10 Minuten Zeitverlust, wie gesagt, bei der Mautstelle auf der A9 beim Kleinalmtunnel und auf der B67 der Grazer Straße in beiden Richtungen. Da gibt es einen defekten LKW in Karlsdorf beim Hofer Kreisverkehr. Es staut in allen Richtungen. 038 42 43 dreimal die 0 für eure Meldungen. Dankeschön, gute Fahrt.
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2: Ja, man kann sagen, was man will. Es ist sehr heiß draußen. Also wer Schatten suchen kann, der sucht sich einen. Wer keinen Schatten findet, der sollte sich aus der Sonne bewegen. Vielleicht wieder hinein, ein bisschen Wasser trinken, ein bisschen abkühlen, vielleicht kalt duschen oder sonstiges. Auf jeden Fall, es ist zwar Sommer, aber so heiß ist ein Wahnsinn.

0: Heute, Kelly, es ist einfach passiert im Treffpunkt Steiermark auf Radio Grün-Weiß. Habt ihr schon einmal eurer Partnerin oder eurem Partner so richtig tief in die Augen geschaut? Wisst ihr, welche Augenfarbe euer Partner hat? Naja, erraten ist im Grunde genommen recht leicht. Bei Braun liegen sie fast nie daneben. Bei Blau, das sieht man einfach. Aber es gibt auch eine Minderheit.
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2: Habt ihr gewusst, dass grüne Augen die seltenste natürliche Augenfarbe der Welt sind? Nur etwa 2% der Weltbevölkerung haben grüne Augen. Zum Vergleich, rund 90% aller Menschen auf der Erde besitzen braune Augen. Wer grüne Augen hat, gehört also zu einer ziemlich exklusiven Minderheit. Das Faszinierende daran, in grünen Augen steckt eigentlich gar kein grünes Farbpigment. Die Farbe entsteht durch ein raffiniertes Zusammenspiel von wenig Melanin, also dem Farbstoff, der auch unsere Haut färbt, und der Art, wie das Licht in der Iris gestreut wird. Dieses physikalische Phänomen sorgt dafür, dass unsere Augen grün erscheinen. Besonders häufig kommen grüne Augen in Nord-, West- und Mitteleuropa vor. In Ländern wie Irland oder Schottland ist ihr Anteil deutlich höher als im Rest der Welt. Allerdings hat die Seltenheit auch einen kleinen Nachteil. Weil grüne Augen weniger Melanin enthalten, reagieren sie oft empfindlicher auf grelles Sonnenlicht und UV-Strahlung.
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0: Also ich habe gerade bei mir nachgeschaut, entdeckt ja braune Augen.

0: denkt auch an die Vergangenheit. Sommer 2000, Flo Gruber auf Radio Grün-Weiß. Ich habe was für euch für heute Abend.
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Sierra Jausa, Clash Kaltbier auf Radio Grün-Weiß. Strichwort Clashen. Momentan gibt es Gewitterzellen über Murau, Sölkpass in dieser Region, dann über dem Pölstal und am Semmering. Da scheppert es anständig. Mehr vom Wetter und vom Verkehr gibt es gleich bei mir in den Nachrichten, in den Regionalnachrichten um 16.30 Uhr.

0: 1984 war das Drive von den Cars, damals absoluter Top-Hit in den einzelnen Diskotheken und vor allem auch bei den einzelnen Veranstaltungen. Vor allem dann, wenn es also im Grunde genommen Sendungen gegeben hat, da war diese Musik immer dabei. Es ist 16.30 Uhr.
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0: Und hier ist Mario Freis.
2: Einen schönen Nachmittag. Mit mehr als 220 km/h auf der A9 oder über 120 km/h im Grazer Stadtgebiet. Extreme Raser haben in den vergangenen Wochen für Schlagzeilen gesorgt. Jetzt wird erneut über strengere Strafen diskutiert. Karin Feiler mit den Infos.
3: Seit der Einführung der Fahrzeugbeschlagnahmung im März 2024 sind in der Steiermark bereits 51 Fahrzeuge vorläufig sichergestellt worden, zwei davon dauerhaft. Für das Kuratorium für Verkehrssicherheit reichen die Strafen dennoch nicht aus. Es verweist auf deutlich strengere Regeln in anderen europäischen Ländern und fordert längere Führerscheinentzüge. Die Polizei kündigt unterdessen verstärkte Geschwindigkeitskontrollen an, weil zu hohes Tempo weiterhin zu den häufigsten Unfallursachen zählt.
2: Extreme Geschwindigkeitsüberschreitungen sind zwar selten, die möglichen Folgen können für alle Beteiligten aber lebensgefährlich sein. Und wir bleiben damit gleich auf den Straßen. Bei einem Frontalzusammenstoß zwischen einem Auto und einem Motorrad ist heute früh auf der B69 bei Sobot im Bezirk Deutschlandsberg ein 69-jähriger Motorradfahrer ums Leben gekommen. Laut Polizei wollte ein 46-jähriger Autofahrer nach links in eine Nebenstraße abbiegen, als es zur Kollision mit dem entgegenkommenden Motorrad gekommen ist. Trotz sofort eingeleiteter Wiederbelebungsmaßnahmen ist der Motorradlenker noch an der Unfallstelle verstorben. Die Ermittlungen zum Unfallhergang laufen. Und das Sport- und Flugzentrum in Niederöblern hat einen neuen Eigentümer. Unternehmer Stefan Seebacher übernimmt die bisherige Sports Area Grimming und führt sie künftig unter dem Namen Aero Active. Geplant sind Investitionen in den Flugplatz, das Hotel und die Sportanlagen. Ziel ist es, das Zentrum ganzjährig zu beleben, neue Arbeitsplätze zu schaffen und den Standort als wichtiges Flug- und Freizeitzentrum weiter auszubauen. Und damit Fritz zu dir und den Wetteraussichten.
0: Ja, Gewitterzonen gibt es momentan über Murau, über den Pölstal und am Semmering. Die bewegen sich so in Richtung Leoben. Ob es allerdings da ankommen, ist die große Frage. 32 bis 37 Grad. Der Sommer gibt noch einmal Vollgas heute und jede Menge Sonne. Außer in den gewittrigen Zonen im Berggebiet. Da kann es auch im Ennstal einmal richtig krachen. Am Abend wird es dann lau werden zum Draußensitzen, sofern kein Regen ist. Angenehme Temperaturen erwarten euch auch bis 35 Grad noch am Abend. Ja, und wie schaut's morgen aus? Also wenn es morgen wieder so heiß wird wie heute, gehe ich zur Polizei und lass mich beschatten. Radio Grün-Weiß Verkehrs- und Blitzreport um 16.33 Uhr A2 Südautobahn Richtung Klagenfurt. Stau am Knoten Graz West bei der Rampe zur A9 in Richtung Spielfeld. 10 Minuten Zeitverlust. Und auf der B67 gibt es noch Behinderungen durch den defekten LKW in beiden Richtungen, nämlich in Karlsdorf beim Hofer Kreisverkehr. Es staut wirklich in allen Richtungen. Also bitte dort auch ein bisschen Zeitverzögerung einrechnen. Ansonsten habe ich nichts. Falls ihr anderer Meinung seid, 038 42 43 dreimal die 0 und schon seid ihr bei mir in der Verkehrsredaktion.
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0: Reinhard Fendrich, es liebe der Sport, der Treffpunkt am Freitag. Freitag ist ja bekanntlich Fritztag und mit Sport hat auch gleich die erste Meldung zu tun.
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0: Denn da gibt es ein Testspiel der Bete Füchse gegen THW Kiel. Ein Handball-Leckerbissen quasi morgen um 18 Uhr im Raiffeisen Sportpark in Graz. 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Nina Sturm hat interessante Gesprächspartner zu Gast und erfüllt eure Musikwünsche. 100 Jahre Edelraute-Hütte. Morgen Samstag um 10 Uhr geht's los auf der Edelraute-Hütte in Hohendauern mit Bergmesse, danach Frühschoppen mit dem Obersteirer Echo. Das Team der Edelraute-Hütte würde sich freuen auf euren Besuch. Gesäuse Spezialitätenmarkt morgen Samstag von 10 bis 16 Uhr im Stift Admont. Hier treffen Tradition und Handwerk auf Genuss und Nachhaltigkeit. Entdeckt hochwertige Lebensmittel und Spezialitäten, die mit Sorgfalt und Leidenschaft aus heimischen Rohstoffen gefertigt wurden. Alle Infos dazu auch unter stiftatmont.at. Racing Days, das Rupert-Holaus-Rennen, morgen Samstag und Sonntag jeweils ab 9 Uhr am Red Bull Ring in Spielberg. Hunderte Motorrad-Enthusiasten bieten sensationelle Renn-Action und lassen auf wunderbaren Vintage-Eisen alte Zeiten hochleben. Alle Infos auch unter murtal.at. Und wo die Musik spielt, heißt's am Montag wieder um 19 Uhr auf der Edelseer Alm im Birkfeld. In den Sommermonaten findet ja jeden Monat ein spezieller Musik- oder Kabarett-Act in Birkfeld auf der Edelseer Alm statt. Diesmal zu Gast die Filzmoser Tanzelmusi. Infos und Tickets unter edelseer.at. Und was immer ihr auch unternehmt, ich wünsche euch viel Spaß dabei.
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0: Ja, da kommt ganz was Feines aus dem Norden Europas zu uns. Roxette mit Sleeping in My Car. Bei den Temperaturen wäre das von heute auf morgen ohne weiteres möglich.

0: Maite Kelly und Roland Kaiser im Treffpunkt Steiermark auf Radio Grün-Weiß und damit auch schöne Grüße zur Elfi nach Fronleiten.
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5: Also als ich die Schlagzeile von Conny Diebald gelesen habe, habe ich ein bisschen schmunzeln müssen. E-Scooter dürfen in Österreich nur maximal 25 km/h schnell sein und eine Höchstleistung von maximal 600 Watt haben. Ja, der ÖMTC hat jetzt 10 handelsübliche E-Scooter getestet. Und das Ergebnis? Ja, das ist erschütternd. Mehr darüber 17 Uhr in den Nachrichten.

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1: Im Studio Conny Diebald. E-Scooter dürfen in Österreich nur maximal 25 km/h schnell sein und eine Höchstleistung von maximal 600 Watt haben. Der ÖAMTC hat mit dem ADAC 10 handelsübliche E-Scooter getestet. Das Ergebnis: keiner davon ist zulässig und alle überschreiten die zulässige Leistungsgrenze. Wer mit so einem E-Scooter unterwegs ist, kann rechtliche Probleme bekommen, sagt uns Matthias Wolf vom ÖAMTC.
2: Zum einen droht natürlich eine Verwaltungsstrafe, wobei die weniger das Problem ist. Das Problem sind mehr die versicherungsrechtlichen Komponenten. Ein E-Scooter, der erhöhte Leistung hat, also über der Grenze, ist durch keinen Versicherungsschutz gedeckt. Das heißt, wenn man einen Unfall hat, zahlt man den aus eigener Tasche.
1: Der ÖAMTC fordert mehr Klarheit für Konsumenten beim Kauf von E-Scootern. Die Teuerung hat in Österreich im Juli etwas nachgelassen und ist auf 2,7% gesunken, so die Schnellschätzung der Statistik.

0: Regierungschef Pedro Sanchez spricht von einem Angriff auf Spanien. Er will die Verfahren beschleunigen, um die Migranten wieder schneller abschieben zu können. Heute geht es los mit der neuen Saison in der Fußball-Bundesliga. Den Auftakt macht das Spiel LASK gegen GAK. Alle jagen den LASK, ist heuer das Motto. Die Linzer haben in der letzten Saison den Meistertitel und auch den Cup geholt. Anpfiff in Linz ist um 19.30 Uhr.
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2: Na, schwitzen wir an die Kicker auf jeden Fall heute, denn um die 30 Grad und darüber gibt es auf jeden Fall noch am Abend. Zurzeit gibt es in Bruck an der Mur zum Beispiel 34 Grad, genauso wie in Feldbach 35 Grad, noch in Graz-Andritz und 33 Grad in Zeltweg. Am Abend klingen dann die wenigen Schauer, die gewesen sind, ab und in der Nacht bleibt es vielerorts klar und angenehm warm bei 15 bis 22 Grad, also ein Blick in die Sterne lohnt sich allemal. Zurzeit gibt es Gewitterzellen und zwar über dem Murtal, Murauer Gegend, Pölser Gegend und so weiter, die sich in Richtung Leoben bewegen, und dann gibt es noch am Semmering eine weitere Zone und Zelle von Gewittern. Morgen am Samstag, da dreht der Sommer dann einmal so richtig auf. Ja, wie eine Uhr, die man so aufziehen kann. 29 bis 36 Grad. Dazu gibt es schwüle Luft. Herbert, wenn du das nicht vertragst, morgen nicht grillen, würde ich einmal vorschlagen. Bevor der Griller nämlich heiß läuft, schau lieber in den Himmel auch ein bisschen. Vor allem, wenn du in den Bergen zu Hause bist. Dort gibt es nämlich ab Mittag kräftige Gewitter.
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2: Um 17 Uhr und fast 4 Minuten mit einer Meldung für die A9, die Bürnautobahn Richtung Linz. Stau zwischen Seiersberg und Schwarzsee wegen Verkehrsüberlastung. Hier braucht ihr etwa 20 Minuten mehr. Ansonsten habe ich momentan nichts. 038 42 43 dreimal die 0 für eure Meldungen. Danke und gute Fahrt.
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2: Und mit mir geht's ab ins Wochenende. Und das Wochenende ist ja auch immer wieder die Zeit, wo man so richtig naschen kann. Da hat man eigenes Naschkisterl womöglich. Zumindest bei mir zu Hause gibt es sowas. Das ist das Thema auch in Mashup gleich bei mir. Nach Nathan Trent und Joy, da hat's mit der Schokolade ein bisschen was zum Tun. Und eines kann ich euch garantieren, ich persönlich esse ja Schokolade nur in der Nacht. Da finden mich dann die Kalorien nicht.

0: Nathan Trent und Still the Same auf Radio Grün-Weiß. Mashup, das ist ein Thema, wo man immer zwei Interpreten, ein Lied, die das Zusammenleben ja praktizieren faktisch. Heute geht es um eine süße Verführung. Es geht nämlich um die Schokolade.
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3: Ich will keine Schokolade, ich will lieber einen Mann. Und heute serviert euch Mashup genau diesen Kulthit gleich doppelt. 1960 bringt Trude Heer den frechen Ohrwurm auf die Bühne, humorvoll, selbstbewusst und mit einem Augenzwinkern direkt ins Herz der Nation. Und 2024, über 60 Jahre später, schnappt sich Adriana die Kultnummer und macht daraus eine spritzige Coverversion mit modernem Power und ganz viel Charme. Zwei Frauen, zwei Welten, doch der Wunsch bleibt derselbe. Schokolade ist zwar süß, aber Liebe macht glücklich. Das ist Mashup auf Radio Grün-Weiß, diesmal mit einem Song, der eindeutig zum Mitsingen verleitet.
1: Und jetzt auf 2 nach 1.
2: Los geht's.

0: Bruder Herr und Ariana auf Radio Grün-Weiß. Ich will keine Schokolade.
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0: das macht wirklich Urlaub. Gusto für jedermann, der noch nicht im Urlaub war. Eros Ramazzotti, Un'emozione per sempre.
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9: Eine Meldung für die S36, die Murdal-Schnellstraße, und zwar in Richtung Klagenfurt. Da gibt es eine Totalsperre wegen eines Unfalls zwischen Zeltweg West und Judenburg Ost. Totalsperre der S36 Richtung Klagenfurt wegen eines Unfalls zwischen Zeltweg West und Judenburg Ost. Ausweichen geht nur über die Bundesstraße.
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Und ich im Treffpunkt Steiermark. Eine riesen Gewitterzelle gibt es momentan zwischen Judenburg und Knittelfeld. Und Starkregen natürlich. Auf den Straßen bitte aufpassen wegen Aquaplaning. Eine weitere Gewitterzelle im Mürztal rund um Kindberg. Auch da bitte Tempo zurücknehmen.

0: met de großartige Musik von Sting und The Police, Every Breath You Take, geht's ab in den Feierabend auf Radio Grün-Weiß. Im Radio Grün-Weiß Regionalstudio Mario Freis.
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0: Es ist 17.30 Uhr. Die Stadt Voitsberg unterstützt die dringend notwendige Sanierung der rund 800 Jahre alten Michaelikirche mit zwei Benefizaktionen. Mario.
2: Genau, denn das historische Bauwerk weist mittlerweile Schäden am Mauerwerk und an den Steinplatten auf. Deswegen braucht es rund 120.000 Euro an Sanierungskosten. Karin Feiler berichtet.
3: Im Rahmen der Michaelswoche werden Ende September 37 Kunstwerke regionaler Künstler in der Kirche ausgestellt und anschließend versteigert. Die Kunstwerke werden dann am 9. Oktober über die Versteigerungsplattform der ÖVG angeboten. Außerdem findet am 23. Oktober ein großes Benefizkonzert mit zahlreichen Musikerinnen und Musikern in der Josefskirche statt. Der Erlös der Versteigerung und freiwillige Spenden beim Konzert kommen dann der Renovierung zugute.
2: Langfristig soll die Michaelikirche nicht nur als Gotteshaus, sondern auch als Ort für Konzerte, Lesungen und Begegnungen genutzt werden. Das ehemalige Hofer Logistikzentrum in Hausmannstetten hat einen neuen Eigentümer. Die rund 8 Hektar große Gewerbeliegenschaft mit 30.000 Quadratmetern Lagerfläche ist an die Marolin Holding aus Bremstetten verkauft worden. Seit der Eröffnung des neuen Hofer Logistikzentrums in Liboch ist das Areal weitgehend leer gestanden. Derzeit wird es als Zwischenlager für Elektrofahrzeuge genutzt. Wie die Fläche künftig verwendet wird, ist hingegen noch offen. Und am Kreischberg gibt es für Wintersportfans eine besondere Aktion. Die Sessel des alten Rosenkranz-Zweiersessellifts werden verkauft. Der Lift wird im kommenden Jahr durch eine neue 8er-Sesselbahn ersetzt. Wir haben darüber bereits berichtet. Die alten Sesseln können vom 6. bis 8. August sowie am 13. und 14. August direkt bei der Talstation abgeholt werden. Ein Sessel kostet 150 Euro. Vorreservierungen sind nicht möglich. Verkauft wird nach dem Motto First Come, First Serve. Und damit jetzt die garantiert erfreulichen Wetteraussichten für den Rest des heutigen Tages und für morgen.
0: Mit Fritz. Ja, zumindest was die Temperaturen betrifft, Mario, danke. Allerdings gibt es Gewitterfronten und zwar ein Haufen Gewitter, nämlich da sind drei Gewitter nämlich zusammengekommen zwischen Judenburg und Knittelfeld und dann noch im Mürztal im Raum Kindberg. Da wettert es ebenfalls ganz stark und da regnet es auch sehr stark. Also mehr darüber gleich im Verkehr. Da hat es einen Unfall in Zeltweg gegeben. Die Nacht bleibt dann aber angenehm warm mit 15 bis 22 Grad. Sternzeichen suchen ist also angesagt bei freier Sicht auf die Sterne. Und morgen heißt dann noch einmal ordentlich schwitzen bei 29 bis 36 Grad. Für die Gabi in Feldbach heißt es Sonnencreme einpacken und Schatten suchen. Und wer in die Berge will, der sollte die Gewitter am Nachmittag zumindest im Blick behalten. Der Radio Grün-Weiß Verkehrs- und Blitzreport um 17.33 Uhr mit der Unfallmeldung. Da haben uns einige Radio Grün-Weiß-Hörer angerufen und zwar auf der S36 der Mudal-Schnellstraße Richtung Klagenfurt. Da gibt es ja die Totalsperre wegen eines Unfalls zwischen Zeltweg West und Judenburg Ost. Zeitverlust zurzeit 10 Minuten. Wenn Sie hier im Stau steht, bitte denkt an die Rettungsgasse, damit auch die Einsatzfahrzeuge leicht vorbeikommen. Ansonsten habe ich im Prinzip nichts. Außer die Warnung, bitte dort, wo es regnet, Tempo zurücknehmen, wenn ihr mit dem Auto unterwegs seid, denn Aquaplan in Gefahr.
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0: Und die Musik kommt von Katrina and the Waves mit Walking on Sunshine. Ja, heute Kunst, aber wir haben einfach mal was Gutes gleich für euch. Gleich nach Katrina and the Waves und Martin Schmiderer.

0: Animalsiek von Katrina and the Waves mit Walking on Sunshine von Katrina. Geht's gleich zu Katharina.
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0: Feine Musik von Martin Schmiederer und Katharine im Radio Grün-Weiß und im Treffpunkt Steiermark am heutigen Freitag.
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0: Und für unsere guten Nachrichten werfen wir heute wieder einen Blick in unser Nachbarland Deutschland. Forschende der Technischen Universität München haben da nämlich etwas richtig Tolles entwickelt. Marlene Baumgartner, du hast dir ein bisschen schlau gemacht.
2: Genau so ist es. Und zwar geht es um einen Handschuh, der Menschen mit gelähmten Händen das Greifen wieder ermöglichen soll. Anders als bisherige Greifhilfen erkennt das Handexoskelett kleinste noch vorhandene Muskelsignale im Unterarm und bewegt die Finger mit Hilfe von Luftpolstern genauso, wie sie der Träger eigentlich bewegen möchte. Ein Patient mit der Nervenerkrankung ALS hat damit nach 4 Jahren erstmals wieder selbstständig essen können.
0: Wow, das klingt ja wirklich nach einem richtig großen Schritt.
2: Das ist es auch. Der Handschuh besteht aus günstigen Materialien und lässt sich vergleichsweise einfach herstellen. Noch ist der Prototyp zwar etwas klobig und muss generell etwas weiterentwickelt werden. Die ersten Tests, die machen aber schon große Hoffnung.
0: Danke, Marlene. Es ist wirklich immer wieder faszinierend, wie die Forschung den Alltag von Menschen Stück für Stück besser machen kann.
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0: Das Anthony im Treffpunkt Steiermark auf Radio Grün-Weiß. Freut euch auf die Spice Girls.
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Absoluut. Coole nummer van de Spice Girls op Radio Grünweiß. Gleich gibt's die Nachrichten mit Conny Diebald und die berichtet, die Hitzewelle, die hat heute einen 9 Juli-Temperaturrekord bekommen. Wo und wie viel gemessen wurde, das erfahren Sie gleich in den Nachrichten um 18 Uhr.

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1: Im Studio Conny Diebald. Viele E-Scooter, die hierzulande erhältlich sind, sind eigentlich illegal. Das zeigt eine Untersuchung von ÖAMTC und ADAC. Von 10 handelsüblichen Scootern haben alle die erlaubte Höchstleistung von 600 Watt überschritten. Das liegt vor allem an den unterschiedlichen Rechtslagen in Europa, sagt Matthias Wolf vom ÖAMTC.
2: E-Scooter-Hersteller orientieren sich natürlich an den Bedürfnissen der Kunden und da blickt man natürlich insbesondere auf größere Länder und somit auch die Rechtslage von größeren Ländern. Österreich hat da recht eigenwillige Rechtslage, weswegen in Österreich hauptsächlich E-Scooter aus dem Ausland verkauft werden, die aber eben nicht auf die österreichische Rechtslage eingestellt sind.
1: Beim Kauf achten viele nur auf die Begrenzung von 25 km/h, das reicht aber nicht aus. Der ÖAMTC fordert EU-weit einheitliche Regelungen. Anfang Juli sind im Folterprozess in Wien 2 frühere Vertreter des syrischen Assad-Regimes zu 8 Jahren Haft verurteilt worden. Jetzt ist offenbar einer der beiden untergetaucht. In einem Facebook-Posting wird seine Rückkehr nach Syrien gefeiert. Der frühere syrische Polizeichef war auf freiem Fuß, weil das Gericht keine Fluchtgefahr sah. Der zweite, ebenfalls nicht rechtskräftig Verurteilte, sitzt hingegen in U-Haft. Die Gerichtsgebühren werden ab morgen teurer, um knapp 6%. Betroffen sind alle festen Gebührensätze, wie etwa in Zivilverfahren, bei einvernehmlichen Scheidungen oder für Grund.

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1: 40,3 Grad ist auch kein Lärcherl. Jetzt am Abend gibt es noch Gewitter, vor allem das Gewitter aus dem Murtal, das so über Zeltweg, Knittelfeld und so weiter, der geht jetzt in Richtung Weststeiermark. Das heißt, die Vorarlberger Kicker werden am Abend auch ein bisschen feucht werden. Die Nacht, die bleibt dann aber vielerorts klar, angenehm warm bei 15 bis 22 Grad. Nur in den Regengebieten, da kann es ein bisschen darunter liegen. Ein Blick in die Sterne, der lohnt sich mit Sicherheit. Zurzeit gibt es in Leoben noch 29 Grad, in Rottenmann 30 Grad, Seckau meldet 29 Grad und in Graz am Jakominiplatz, da strahlt die Sonne bei 34 Grad. Morgen Samstag dreht der Sommer noch einmal so richtig auf, 29 bis 36 Grad, dazu schwüle Luft, also Herbert, mit dem Grün wird das was morgen, aber nicht vergessen, einschmieren am Nachmittag, bisschen ein Blick in Richtung Berge, da könnten einige kräftige Gewitter auftauchen.
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1: 18 Uhr und 4 Minuten nach wie vor mit der Unfallmeldung für die S36, die Murtal-Schnellstraße. Da gibt es eine Sperre wegen des Unfalls in Richtung Kärnten zwischen Zeltweg West und Judenburg Ost. Der Zeitverlust beträgt momentan 20 Minuten, also Tempo zurücknehmen. Und vor allem bitte nicht vergessen auf die Rettungsgasse. Ansonsten habe ich nichts. 038 42 43 dreimal die 0. Gute Fahrt.
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1: Boah, schon Wahnsinn. 40,3 Grad, also da kommt man schon sehr ins Schwitzen. In Schwitzen kommt man natürlich auch, wenn man die Musik von Radio Grün-Weiß hört. Ich habe einen Top-3er für euch jetzt, bevor die Pop-History kommt mit Mario Freis. Jo, Luz Electric ist mit dabei, die Pretenders. I'll stand by you, ich stehe auf dir oder wie auch immer. Und zu Beginn gibt's gleich den da. Josh! Espresso und Gianti. In diesem Sinn, einen recht schönen guten Abend wünsche ich. Servus Steiermark!

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1: Lucy Lactic und Mädchen auf Radio Grün-Weiß. Information von der S36, da ist die Sperre jetzt aufgehoben worden, aber es gibt noch Teilsperre, Stau wegen des Unfalls zwischen Zeltweg West und Judenburg Ost in Richtung Kärnten. Der Zeitverlust momentan 10 Minuten. Anderes Thema, jeder, der eine Vinyl-Single jemals in der Hand gehabt hat, der weiß, dass es eine A-Seite und eine B-Seite gibt. Und wie aus einer B-Seite einer der größten 60er-Jahre-Hits geworden ist, Summer Wine, nämlich von Nancy Sinatra und Lee Hazlewood. Ohne das riesige Talent von Lee Hazlewood wäre die Gesangskarriere von Nancy Sinatra wohl anders verlaufen oder nie ins Laufen gekommen. Stichwort: These Boots Are Made for Walking.
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3: Manche Songs lösen einfach Kino im Kopf aus. Und Summer Wine gehört genau in diese Kategorie. Düster, verführerisch und ein bisschen gefährlich. Geschrieben 1966 von Lee Hazlewood, ist der Song Anfang 1967 als Duett mit Nancy Sinatra zum Hit geworden. Dass Nancy Sinatra diesen Erfolg überhaupt feiern konnte, hatte zwei entscheidende Gründe. Produzent Jimmy Bowen hat an sie geglaubt und dann später Lee Hazlewood ins Boot geholt. Eine ganz wichtige Begegnung für sie, denn Hazlewood ist auch schon für die Erfolge von Dew & Eddie verantwortlich gewesen.
4: And then he put me with Lee Hazlewood, who was already on the label with Dew & Eddie.
3: Das Ergebnis ist dann eine äußerst erfolgreiche jahrelange Zusammenarbeit geworden mit unzähligen Superhits.
5: Well, Summer Wine and These Boots Are Made for Walking and Sugar Town.
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5: And Houston.
6: It's the voice that gets me.
5: Things like that.
3: Denn obwohl Nancy Sinatra bereits seit Anfang der 60er Jahre bei Reprise unter Vertrag gestanden ist, sind die ersten Singles von ihr in den USA weitgehend erfolglos geblieben. Erst Hazlewood hat ihr den markanten, selbstbewussten Sound gegeben. Summer Wine ist zunächst als B-Seite von Sugartown veröffentlicht worden, aber die Radiosender haben plötzlich die Rückseite gespielt und daraus einen ganz eigenen Charterfolg gemacht. Die Nachwirkung ist jedenfalls riesig. Es gibt unzählige Coverversionen. Die erfolgreichste stammt aus dem Jahr 2007 von Ville Valo und Natalia Avellone. Summer Wine ist also ein Song, der beweist, guter Pop hat einfach nie ein Ablaufdatum.
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0: Ja, schon interessant. Nancy Sinatra und Lee Hazlewood, so gut, wie sie zusammen singen, aber nie ein Paar gewesen sind. Summer Wine auf Radio Grün-Weiß. Beatrice Egli wartet schon. 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
12: Hallo, hier ist die Beatrice Egli bei Radio Grün-Weiß. Ich wünsche euch ein schönes Wochenende und jetzt viel Spaß mit meiner Musik.

Beatrice Egli auf Radio Grün-Weiß. Das ist der Treffpunkt Steiermark am heutigen Freitag. Und in einem Hotel in Schladming soll am Donnerstag ein 70-jähriger Mann einen 30-jährigen amerikanischen Urlauber mit einem Revolver bedroht haben. Das berichtet gleich Mario Freis in Radio Grün-Weiß Regional.

0: Roger Cicero und Ivan Katterfeld, Something Stupid, eine äußerst gelungene Coverversion des Originals.
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0: Es ist 18.30 Uhr, hier ist Mario Freis.
2: Einen angenehmen frühen Abend. In einem Hotel in Schladming soll gestern ein 70-jähriger Mann einen 30-jährigen amerikanischen Urlauber mit einem Revolver bedroht haben. Laut Polizei hat der Verdächtige seinem Opfer eine Patrone gezeigt und dabei antisemitische Parolen geäußert. Nach dem Notruf ist die Polizei angerückt und hat die Hotelgäste vorsorglich in Sicherheit gebracht. Der Mann ist festgenommen worden. Bei einer Hausdurchsuchung haben dann die Beamten den beschriebenen Revolver gefunden. Das Landesamt Staatsschutz und Extremismusbekämpfung hat jetzt die Ermittlungen übernommen. Mit mehr als 220 km/h auf der A9 oder über 120 km/h im Grazer Stadtgebiet. Extreme Raser haben in den vergangenen Wochen für Schlagzeilen gesorgt. Jetzt wird erneut über strengere Strafen diskutiert. Karin Feiler mit den Infos.
3: Seit der Einführung der Fahrzeugbeschlagnahmung im März 2024 sind in der Steiermark bereits 51 Fahrzeuge vorläufig sichergestellt worden, zwei davon dauerhaft. Für das Kuratorium für Verkehrssicherheit reichen die Strafen dennoch nicht aus. Es verweist auf deutlich strengere Regeln in anderen europäischen Ländern und fordert längere Führerscheinentzüge. Die Polizei kündigt unterdessen verstärkte Geschwindigkeitskontrollen an, weil zu hohes Tempo weiterhin zu den häufigsten Unfallursachen zählt.
2: Extreme Geschwindigkeitsüberschreitungen sind zwar selten, die möglichen Folgen können aber für alle Beteiligten lebensgefährlich sein. Und damit noch zum Sport. Heute startet der Grunddurchgang in der österreichischen Fußball-Bundesliga. Heute gibt es das Spiel zwischen dem Meister LASK und dem GAK in Linz. Die Saisonvorbereitung war intensiv, aber jetzt geht es endlich los, freut sich auch Bundesliga-Vorstand Christian Ebenbauer.
4: Die Vorfreude ist, wenn der Ball endlich rollt, riesengroß und natürlich auch die Hoffnung, dass die Zuschauer quasi die Euphorie aus der WM mitnehmen und dass hoffentlich viele Kinder und auch Erwachsene motiviert sind, dann in großen Scharen in die Stadien zu kommen.
2: Mit dem Saisonstart treten auch mehrere Neuerungen in Kraft. So wird die Punktehalbierung nach dem Grunddurchgang abgeschafft. Außerdem finden Sonntagsspiele im August wegen der Sommerhitze erst um 19 Uhr statt. Neu sind auch strengere Zeitregeln bei Auswechslungen und Spielverzögerungen. Und damit das Wetter.
0: Regen gibt es in der Obersteiermark. Leoben zum Beispiel regnet es jetzt oder im Bruck an der Mur. Auch in Kapfenberg kommt der Regen und im Mürztal. Im Murtal verzieht sich der Regen dann in Richtung Weststeiermark. Da könnte es auch sein, dass beim Fußballspiel in Voitsberg die Spieler nass werden. Also Schirmerl mitnehmen, das ist ganz wichtig, wenn ihr heute Fußball schauen möchtet. Am Abend wird es dann etwas ruhiger, also am späteren Abend die paar Gewitter. Die verschwinden dann wieder relativ rasch. Die Nacht bleibt angenehm warm bei 15 bis 22 Grad. Nur in den Regengebieten, da ist es ein bisschen kühler. Seckau meldet zum Beispiel nur mehr 18 Grad, da hat es geschüttet. In Rottenmann dafür noch 26 Grad oder bei uns in Leoben noch 29 Grad, trotz des beginnenden Regens. Morgen am Samstag wird es fast schon Badewannenwetter wieder geben. 29 bis 36 Grad und die Sonnencreme, die ist morgen ein wichtiger Begleiter, nämlich wichtiger als der Autoschlüssel zum Einschmieren, ist auf jeden Fall ganz gut. Heute Mittag oder morgen Mittag den Himmel beobachten, da kann es kräftige Gewitter als Anzeichen geben. Der Radio Grün-Weiß Verkehrs- und Blitzreport um 18.34 Uhr. Erfreuliche Meldungen. Die Unfallstelle auf der S36 ist geräumt. Dort habt ihr wieder freie Fahrt. Aber denkt dran bitte, wenn ihr in den Regengebieten unterwegs seid, Tempo zurücknehmen. Aquaplaning-Gefahr. Und da kommt man leicht ins Schleudern. Ansonsten habe ich nichts. 038 42 43. Dreimal die Null. Gute Fahrt.
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5: Und weiter geht's mit mehr Musik und mehr Abwechslung für die Steiermark.

0: ganz, ganz tolle Stimmen. Eros Ramazzotti und Tina Turner, Cose della Vita auf Radio Grün-Weiß. Auch diese Woche waren unsere Medienreporter wieder unterwegs. Schauen wir, was sie gefunden haben.
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2: Auf alte Freundschaften.
3: Yes. Wo wohnst du?
2: Ich bleibe nie sehr lange an einem Ort.
4: Cool. Internationaler Playboy, ich kenn das.
5: Also manchmal muss man sich schon fragen, gehen den Produktionsfirmen die guten Ideen aus? Nach dem kreativen und extrem erfolgreichen Barbie-Film vor ein paar Jahren geht Spielzeughersteller Mattel jetzt den leichten Weg und verfilmt einfach andere Spielzeuge. Jetzt gibt's tatsächlich schon den ersten Trailer für den Matchbox-Film.
6: Wir wissen nicht, ob er der Gute ist.
7: Der Kerl hat gesagt, er wirft uns aus dem Flugzeug. Nur die Bösen sagen sowas.
8: Wie können wir dir helfen? Wir müssen sie aus dem Flugzeug werfen.
5: Wie man eine ganze Geschichte aber aus den kleinen Spielzeugautos quetschen kann, ist sehr fraglich. Der Film mit John Cena in der Hauptrolle erscheint auf jeden Fall am 9. Oktober ohne Kinorelease direkt bei Apple TV Plus.
9: Der dunkle Herrscher ist dabei, eine neue Macht zu erschaffen. Ein Ring, sie alle zu knechten.
5: Die Comic-Con in San Diego ist ja wieder vorbei und auch in der Streaming-Welt hat's natürlich unglaublich viele neue Ankündigungen gegeben. So gibt's endlich den ersten Trailer für die dritte Staffel der Herr-der-Ringe-Serie, The Rings of Power.
10: Das ist das Werk Saurons.
5: Die extrem teure Serie wird dann am 11. November bei Amazon Prime Video starten. Auch bei Prime startet am 25. November die Science-Fiction-Serie Blade Runner 2099, die die Geschichte aus den bekannten Filmen fortführt. Bei Disney Plus bekommt die beliebte Percy Jackson-Serie im Herbst eine neue Staffel und Apple TV Plus liefert mit Neuromancer nächstes Jahr eine sehr vielversprechende Science-Fiction-Adaption.
11: Oh, ob dieser Pudding hier schmeckt! Also ich weiß nicht, so mit Salz. Also ich probiere nochmal.
5: Nach dem RTL Plus Release gibt's jetzt bei Sky und Wow ab sofort die ersten beiden Staffeln von Neue Geschichten vom Pumuckl. Ein Aspekt der Serie hat ja im Vorhinein für Kritik gesorgt. Kabarettist Maximilian Schafroth liefert nämlich Schauspiel und Stimme als Vorlage für die Animation. Für die fertige Stimme setzt die Produktion aber KI ein, um Schafroths Stimme dann in die Pumuckl-Stimme vom alten Sprecher Hans Klarin zu verwandeln.
11: Oh. Was wollt ihr denn hören? Ich bin doch noch gar nicht fertig. Nicht weggehen. Hier bleiben, hallo.
5: Davon abgesehen ist die Pumuckl-Serie bei Sky und Wow aber sehr, sehr liebevoll gemacht. Ich liebe sie. Und sie erinnert auch stark an die alten Folgen von damals, mit der wir alle aufgewachsen sind.
12: Verraten Sie mir, wo es hingeht, oder soll das eine kleine Überraschung werden?
5: Und 2022 hat ja The Walking Dead nach 11 Staffeln geendet und hat viele Fragen offen gelassen. Die werden ja seit dem Abschluss der Hauptserie in diversen Spin-Offs beantwortet. Jetzt startet auch die dritte Staffel von The Walking Dead, Dead City bei Magenta TV.
13: Es wird noch mal schlimmer, bevor es besser wird.
5: Der Spin-Off dürfte vor allem Hardcore-Fans der Originalserie gefallen, aber wenn man die noch nicht gesehen hat, dann wird einen Dead City bei Magenta TV ziemlich sicher auch nicht abholen. Viel Spaß beim Fernsehen, Streamen und Kaufen. André Brunner-Frumann, Unterhaltungsredaktion.
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0: Roland Kaiser auf Radio Grün-Weiß. Gleich habe ich Ersoplei noch.
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Die feine Musik von Air Supply im Treffpunkt Steiermark auf Radio Grün-Weiß. Und das war's auch schon mit dem Treffpunkt Steiermark. Gleich geht's aber weiter mit den Radio Grün-Kult-Hits. Und da habe ich einen Jugendfreund von mir heute eingeladen ins Studio. Das ist der Karl Platzer und der ist schon bei mir. Mehr darüber in der nächsten Stunde.

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1: Im Studio Conny Diebald. Die Fußball-Bundesliga startet heute in die neue Saison. Den Auftakt macht das Spiel LASK gegen GRK. Alle jagen den LASK, ist heuer das Motto. Die Linzer haben in der vergangenen Saison den Meistertitel und auch den Cup geholt. Das zählt heuer aber nichts mehr, sagt Coach Didi Kübauer.
2: Im neuen Jahr wartet keiner auf das. Und im neuen Jahr ist es so, dass alle Mannschaften uns schlagen wollen. Champions League, wir werden alles daran setzen, da dabei zu sein. Nicht? Aber andererseits darfst du die Meisterschaft auch nicht vergessen. Ja. Und deshalb, wenn es dann wichtig ist, müssen wir da sein.
1: Anpfiff in Linz ist um 19.30 Uhr. In Sölden in Tirol ist die Kläranlage außer Betrieb nach den Murenabgängen von Mittwochabend. Das Betriebsgelände wurde großflächig verschüttet. Die gesamte Anlage ist meterhoch von Geröll, Schlamm und Wassermassen bedeckt worden. Derzeit wird das Abwasser in die Ötztaler Ache umgeleitet. Die zuständige Behörde hat das bereits genehmigt. Wann die Kläranlage wieder in Betrieb gehen kann, ist noch nicht absehbar. Die Mure hat auch Wohnhäuser gestreift und Autos beschädigt. Bei den Aufräumarbeiten hilft seit heute auch das Bundesheer. E-Scooter dürfen in Österreich maximal 25 km/h schnell sein und eine Höchstleistung von maximal 600 Watt haben. Der ÖAMTC hat mit dem ADAC 10 handelsübliche E-Scooter getestet. Das Ergebnis, keiner davon ist zulässig und alle überschreiten die zulässige Leistungsgrenze. Wer mit so einem E-Scooter unterwegs ist, kann rechtliche Probleme bekommen, warnen die Autofahrerclubs. Neben Geldstrafen droht auch die Versicherung, bei einem Unfall auszusteigen und man bleibt auf den Kosten sitzen. THC-Drinks, also Softdrinks mit Cannabis, werden in den USA immer mehr zum Problem, denn sie werden verbotenerweise auch in Supermärkten verkauft mit viel zu hoher Dosierung, kritisiert der US-Pharma-Informationsdienst. Immer mehr Kinder und Jugendliche würden deshalb in der Notaufnahme landen.
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3: Na, Regen gibt's noch im Murtal, im Gesamten, bis hin nach Bruck an der Mur. Im Mürztal ist schon wieder besser geworden. Da regnet es also nur mehr im Bereich der Fischbacher Alpen. Und in der Nacht, beziehungsweise jetzt am Abend, klingen dann die meisten Schauer wieder ab. Und es gibt angenehme Temperaturen in der kommenden Nacht.

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1: Es ist 23 Uhr. 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

Peter Strom. 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
1: Es ist 2 Uhr.
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